0: Es ist 2 Uhr und 26 Minuten. 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
1: In der Nacht ziehen noch einzelne Schauer durch. Danach lockert es stellenweise auf und zum Morgen hin liegen die Tiefstwerte meist bei 13 bis 15 Grad. Tagsüber gibt es dann einen freundlichen Mix aus Wolken. Ab Mittag ist es in Bayerisch-Schwaben und im Allgäu oft heiter und angenehm warm. Dazu weht nur zeitweise ein spürbarer Wind. Und der Radio Schwaben 3-Tage-Trend. Morgen ist es meist grau, später gibt es Auflockerungen und am Nachmittag auch freundliche Abschnitte. Dazu werden rund 20 bis 22 Grad erreicht. Am Montag ist es insgesamt wechselnd bewölkt mit trockenen Phasen. Zur Wochenmitte setzt sich dieses leicht unbeständige, aber meist freundliche Wetter fort. Derzeit in Pöttmes 15 Grad und bedeckt. In Oberstaufen Regen bei 13 Grad und in Weißenhorn 15 Grad.
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1: Auf der A8 Stuttgart Richtung München zwischen Neusäß und Augsburg-Ost. Unfall wegen Gegenständen auf der Fahrbahn. Und zwischen Friedberg und Rastplatz Kirchholz. Baustelle rechter und mittlerer Fahrstreifen gesperrt. Auf der A96 München Richtung Lindau zwischen Memmingen-Ost und Kreuzmemmingen. Nachtbaustelle, ein Fahrstreifen gesperrt, die Benutzung des Standstreifens ist erlaubt. Es ist nur ein Blitzer gemeldet auf der Mühlhauser Straße in Augsburg. Gute Fahrt mit Radio Schwaben.
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1: Die Nacht ist bei uns in Bayerisch-Schwaben und dem Allgäu meist trocken und mild. Am frühen Morgen ziehen noch viele Wolken durch, dazwischen lockert es aber immer wieder auf. Später am Samstag setzt sich häufiger die Sonne durch. Am Nachmittag ist es freundlich bis zeitweise sonnig bei rund 22 bis 25 Grad. Dazu weht nur ein schwacher bis zeitweise spürbarer Wind. Der Radioschwaben 3-Tage-Trend. Morgen ist es oft grau, später gibt es Auflockerungen und einzelne Schauer bei nur noch 20 bis 22 Grad. Am Montag ist es wechselhaft mit Wolken und etwas Sonne. Zur Wochenmitte zeigt sich das Wetter ähnlich, insgesamt leicht kühler. Aktuell haben wir in Untermeitingen 15 Grad bei bedecktem Himmel, in Bad Wörishofen 15 Grad und trocken, sowie in Monheim 15 Grad.
0: Es ist 2 Uhr und 58 Minuten. 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
2: Ich bin Hendrik Daum. In diesen Minuten startet auch der dritte Gastgeber der Fußball-WM ins Turnier. Die USA treffen in Los Angeles auf Paraguay, allerdings nicht vor den Augen von Präsident Trump. Der lässt sich nämlich von Außenminister Rubio vertreten. Am Abend hatte bereits nach Mexiko im Eröffnungsspiel auch Co-Gastgeber Kanada sein erstes WM-Spiel absolviert. In Toronto kamen die Kanadier zu einem 1:1 Unentschieden gegen Bosnien-Herzegowina. Frauen und Kinder besser vor sexueller Gewalt schützen. Das war ein zentrales Thema der Justizministerkonferenz in Hamburg. Die Ressortchefs von Bund und Ländern wollen unter anderem längere Verjährungsfristen für schwere Sexualdelikte, wie Sure Tasovali berichtet.
3: Konkret soll die Verjährungsfrist für schwere sexuelle Übergriffe von bisher 5 auf 20 Jahre steigen. Außerdem wollen die Justizminister erreichen, dass geplante Sexualstraftaten künftig früher aufliegen, auch dann, wenn sie in Chatgruppen oder auf Online-Plattformen vorbereitet werden. Wer von solchen Plänen erfährt, soll sie künftig melden müssen.
2: Der Iran und die USA haben sich offenbar auf ein Rahmenabkommen für einen Frieden geeinigt. Das zumindest verkündete Pakistans Premier Sharif. Vorgestern bereits hatte US-Präsident Trump von Fortschritten in den Verhandlungen über ein Kriegsende gesprochen. US-Angaben zufolge hat sich der Iran bereit erklärt, sein Atomprogramm einzustellen und das bereits angereicherte Uran zu zerstören und dann abzutransportieren. Iranische Medien bestreiten allerdings eine derartige Erklärung. Mit einer beeindruckenden Gala-Vorstellung hat Andreas Obst seinen FC Bayern München zum ersten Sieg in der Finalserie der Basketball-Bundesliga geführt. Beim 102:94 am Abend gegen Alba Berlin steuerte der Welt- und Europameister 33 Zähler zum Erfolg der Bayern bei. Das zweite Match steigt am Sonntag erneut im Münchner SAP-Garten. Danach zieht die Serie nach Berlin. Meister ist, wer zuerst 3 Partien gewinnt.
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1: Auf der A8 Stuttgart Richtung München zwischen Neusäß und Augsburg-Ost. Unfall wegen Gegenständen auf der Fahrbahn. Außerdem zwischen Friedberg und Rastplatz Kirchholz Baustelle. Rechter und mittlerer Fahrstreifen gesperrt. Auf der A96 München Richtung Lindau zwischen Memmingen-Ost und Kreuz-Memmingen Nachtbaustelle. Ein Fahrstreifen gesperrt. Die Benutzung des Standstreifens ist erlaubt. Und uns liegt nur ein Blitzer vor, auf der Mühlhauser Straße in Augsburg. Kommt's gut an. 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

0: Es ist 3 Uhr und 24 Minuten. 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
1: Zum Start in diese Nacht ziehen bei uns noch einzelne Schauer durch. Am Morgen lockern die Wolken allmählich auf und bis zum Mittag zeigt sich häufiger die Sonne. Am Nachmittag ist es zwischen Nordschwaben und dem Allgäu freundlich und warm mit 22 bis 25 Grad. Nur im Norden weht der Wind zeitweise etwas frischer. Der Radio Schwaben 3-Tage-Trend. Morgen ist es oft grau, später gibt es Auflockerungen und am Nachmittag einzelne Schauer. Dazu nur noch 20 bis 22 Grad. Am Montag ist es meist wechselnd bewölkt mit etwas Sonne und nur vereinzelt Regen. Zur Wochenmitte setzt sich das leicht unbeständige Wetter mit vielen Wolken und zwischendurch freundlichen Abschnitten fort. Im Moment meldet Kissing bedeckt bei 16 Grad, in Mindelheim trocken bei 15 Grad und in Nordendorf 15 Grad.
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1: Auf der A8 Stuttgart Richtung München zwischen Neusess und Augsburg-Ost ein Unfall wegen Gegenständen auf der Fahrbahn. Außerdem zwischen Friedberg und Rastplatz Kirchholz eine Baustelle mit gesperrtem rechten und mittleren Fahrstreifen. Auf der A96 München Richtung Lindau zwischen Memmingen Ost und Kreuz Memmingen eine Nachtbaustelle mit gesperrtem Fahrstreifen. Der Standstreifen darf benutzt werden. Wir haben nur einen Blitzer vorliegen, auf der Mühlhauser Straße in Augsburg. Gute und sichere Fahrt.
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1: Zum Start in diese Nacht ziehen bei uns noch einzelne Schauer durch. Am Morgen lockern die Wolken allmählich auf und bis zum Mittag zeigt sich häufiger die Sonne. Am Nachmittag ist es zwischen Nordschwaben und dem Allgäu freundlich und warm mit 22 bis 25 Grad. Nur im Norden weht der Wind zeitweise etwas frischer. Der Radioschwaben 3-Tage-Trend. Morgen ist es oft grau, später gibt es Auflockerungen und am Nachmittag einzelne Schauer. Dazu nur noch 20 bis 22 Grad. Am Montag ist es meist wechselnd bewölkt mit etwas Sonne und nur vereinzelt Regen. Zur Wochenmitte setzt sich das leicht unbeständige Wetter mit vielen Wolken und zwischendurch freundlichen Abschnitten fort. Im Moment meldet Kissing bedeckt bei 16 Grad, in Mindelheim trocken bei 15 Grad und in Nordendorf 15 Grad.
0: Es ist 3 Uhr und 56 Minuten. 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
2: Ich bin Hendrik Daum. Das Institut der deutschen Wirtschaft rechnet damit, dass hierzulande in den nächsten 10 Jahren immer mehr Arbeitskräfte fehlen werden. Bis 2036 sollen es 4,3 Millionen sein, wie die Rheinische Post berichtet. Das wären gut 1 Million mehr als bislang erwartet. Grund sei die sinkende Bevölkerungszahl bis 2045, unter anderem infolge der Migrationswende der Bundesregierung. Für die Ukraine und Moldau rückt ein EU-Beitritt näher. Wie EU-Kommissionspräsidentin von der Leyen und Ratspräsident Costa mitteilten, haben alle EU-Mitgliedstaaten zugestimmt, die nötigen Gespräche aufzunehmen. Der erste Verhandlungsblock soll am Montag beginnen. Der ukrainische Präsident Zelensky sprach von einer so wörtlich bedeutenden politischen und moralischen Unterstützung für unseren Staat und unser Volk. Moldaus Präsidentin Sandu versprach, ihr Land werde weiterhin Reformen liefern. Ab morgen steht rund um Plattling im niederbayerischen Landkreis Deggendorf der Zugverkehr erstmal still. Die Deutsche Bahn beginnt mit der Sanierung der Strecke zwischen Obertraubling und Passau. Bis Mitte Dezember wird die Strecke komplett neu gemacht. Unter anderem sollen auf etwa 120 Kilometern Gleise erneuert und 8 Bahnhöfe barrierefrei gemacht werden. In der Zwischenzeit fahren als Ersatz für den Regionalverkehr täglich rund 90 Busse auf mehreren Linien. Mit einer beeindruckenden Gala-Vorstellung hat Andreas Obst seinen FC Bayern München zum ersten Sieg in der Finalserie der Basketball-Bundesliga geführt. Beim 102:94 am Abend gegen Alba Berlin steuerte der Welt- und Europameister 33 Zähler zum Erfolg der Bayern bei. Das zweite Match steigt am Sonntag erneut im Münchner SAP-Garten. Danach zieht die Serie nach Berlin. Meister ist, wer zuerst 3 Partien gewinnt.
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1: Auf der A8 Stuttgart Richtung München zwischen Neusess und Augsburg-Ost ein Unfall wegen Gegenständen auf der Fahrbahn. Außerdem zwischen Friedberg und Rastplatz Kirchholz eine Baustelle mit gesperrtem rechten und mittleren Fahrstreifen. Auf der A96 München Richtung Lindau zwischen Memmingen-Ost und Kreuz-Memmingen eine Nachtbaustelle mit gesperrtem Fahrstreifen. Der Standstreifen darf benutzt werden. Wir haben nur einen Blitzer vorliegen, auf der Mühlhauser Straße in Augsburg. Gute und sichere Fahrt.
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0: Es ist 4 Uhr und 25 Minuten. 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
1: Heute früh haben wir zwischen Donau und den Alpen noch Wolken, teils auch einzelne Schauer. Im Laufe des Vormittags lockert es mehr und mehr auf. Am Mittag und Nachmittag gibt es in Bayerisch-Schwaben und dem Allgäu verbreitet freundliche Abschnitte mit Sonne bei angenehmen 22 bis 25 Grad. Der Radio Schwaben 3-Tage-Trend. Morgen beginnt es oft trüb, stellenweise auch nass. Später lockert es etwas auf. Die Höchstwerte liegen meist bei 20 bis 22 Grad. Am Montag ist es überwiegend wolkig, aber meist trocken. Zur Wochenmitte zeigt sich das Wetter ähnlich, insgesamt etwas frischer. Aktuell haben wir in Rehling 16 Grad und bedeckt, in Marktrettenbach 15 Grad und in Harburg 15 Grad.
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1: Auf der A8 Stuttgart Richtung München ist zwischen Neusess und Augsburg-Ost ein Unfall wegen Gegenständen auf der Fahrbahn. Außerdem zwischen Friedberg und dem Rastplatz Kirchholz eine Baustelle mit gesperrtem rechten und mittleren Fahrstreifen. Vorsicht auf der A8 München Richtung Stuttgart auf Höhe Kreuz Ulm-Elchingen. Dort ist nach einem Unfall eine ungesicherte Unfallstelle. Gegenstände und Personen sind auf der Fahrbahn. Außerdem ist der Standstreifen blockiert. Es ist nur ein Blitzer gemeldet. Auf der Mühlhauser Straße in Augsburg. Gute Fahrt mit Radio Schwaben.
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1: Heute am Samstagmorgen wechseln sich bei uns Wolken und erste freundliche Abschnitte ab. Im Laufe des Vormittags ist es meist trocken. Bis zum Mittag zeigt sich verbreitet die Sonne. Dazu steigen die Temperaturen auf 22 bis 25 Grad. Zeitweise weht ein spürbarer Wind. Der Radio Schwaben 3-Tage-Trend. Morgen ist es oft grau, später lockert es stellenweise auf. Dazu gibt es einzelne Schauer und nur noch 20 bis 22 Grad. Am Montag ist es wechselnd bewölkt und etwas kühler. Zur Wochenmitte setzt sich das ähnliche Wetter mit vielen Wolken und nur kurzen freundlichen Phasen fort. Auch in Bayerisch-Schwaben und dem Allgäu. Derzeit in Augsburg am Rathausplatz 16 Grad und bedeckt, in Nesselwang 15 Grad und trocken, sowie in Asbach-Bäumenheim 15 Grad.
0: Es ist 4 Uhr und 58 Minuten. 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
2: Ich bin Hendrik Daum. Einen schönen guten Morgen. Jetzt ist auch der dritte Gastgeber der Fußball-WM ins Turnier gestartet. Die USA spielen in Los Angeles aktuell gerade noch gegen Paraguay. Für die US-Boys kann aber nicht mehr viel anbrennen, denn kurz vor Ende der Partie führen sie mit 3:1 gegen die Südamerikaner. Am Abend hatte nach Mexiko im Eröffnungsspiel auch Co-Gastgeber Kanada sein erstes WM-Spiel absolviert. In Toronto kamen die Kanadier zu einem 1:1 Unentschieden gegen Bosnien-Herzegowina. Der Iran und die USA haben sich offenbar auf ein Rahmenabkommen für einen Frieden geeinigt. Das zumindest verkündete Pakistans Premier Sharif. Vorgestern bereits hatte US-Präsident Trump von Fortschritten in den Verhandlungen über ein Kriegsende gesprochen. US-Angaben zufolge hat sich der Iran bereit erklärt, sein Atomprogramm einzustellen und das bereits angereicherte Uran zu zerstören und dann abzutransportieren. Iranische Medien bestreiten allerdings eine derartige Erklärung. Der Münchner Flughafen, er bleibt für Fernzüge weiter unerreichbar. Die Hoffnungen auf eine Behelfslösung haben sich jetzt zerschlagen. Eine Prüfung der Deutschen Bahn hat ergeben, dass ICE-Züge nicht auf der bestehenden Trasse für S-Bahnen und Regionalzüge fahren können. Die Bahn hofft jetzt weiter auf den seit Jahrzehnten angedachten Bau einer neuen Trasse. Auf der könnten ICE-Züge den zweitgrößten deutschen Flughafen dann endlich erreichen. Der FC Bayern hat im Finale der Basketball-Bundesliga das erste Spiel gewonnen. Die Münchner konnten sich am Abend zu Hause gegen Alba Berlin mit 102:94 durchsetzen. Das zweite Match steigt morgen erneut im Münchner SAP-Garden. Danach zieht die Serie nach Berlin. Meister ist, wer zuerst 3 Partien gewinnt.
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1: Auf der A8 Stuttgart Richtung München zwischen Neusäß und Augsburg-Ost. Ein Unfall wegen Gegenständen auf der Fahrbahn und zwischen Friedberg und Rastplatz Kirchholz eine Baustelle mit gesperrtem rechten und mittleren Fahrstreifen. In der Gegenrichtung auf der A8 München Richtung Stuttgart auf Höhe Kreuz-Ulm-Elchingen ein Unfall. Dort sind der rechte Fahrstreifen und der Standstreifen gesperrt. Im Moment gibt es keine Geschwindigkeitskontrollen. Die kostenfreie Verkehrs- und Blitzer-Hotline 08000 11 82 11.
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0: Es ist 5 Uhr und 26 Minuten. 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
1: Am frühen Morgen ziehen bei uns noch einzelne Schauer durch. Später lockert es auf. Bis zum Mittag setzt sich dann vielerorts die Sonne durch. Am Nachmittag ist es in Bayerisch-Schwaben und dem Allgäu freundlich und angenehm warm. Mit 22 bis 25 Grad. Dazu weht nur zeitweise ein spürbarer Wind. Der Radio Schwaben 3-Tage-Trend. Morgen ist es oft grau, später gibt es einzelne Auflockerungen und nur noch vereinzelt Schauer. Dazu etwas gedämpftere 20 bis 22 Grad. Am Montag ist es meist wolkig mit kurzen freundlichen Phasen. Am Dienstag ändert sich wenig, das Wetter zeigt sich weiter leicht wechselhaft. Aktuell meldet Inningen 16 Grad und bedeckt, Bad Grönenbach 15 Grad sowie Mertingen 15 Grad.
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1: Auf der A8 München Richtung Stuttgart ist auf Höhe Kreuz-Ulm-Elchingen nach einem Unfall der rechte Fahrstreifen und der Standstreifen gesperrt. Vorsicht auf der B19 und der B308 zwischen Kempten und Oberstdorf. Zwischen Immenstadt Süd und Rieden sind in beiden Richtungen Personen auf dem Standstreifen. Derzeit wird in unserer Region nicht geblitzt. Meldet Staus und Blitzer immer per WhatsApp unter 08000 11 82 11.
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1: Zum Start in diesen Morgen ziehen bei uns letzte Schauer durch. Im Laufe des Vormittags lockert es auf. Ab Mittag setzt sich vielerorts die Sonne durch. Dazu ist es angenehm warm mit 22 bis 25 Grad. Im Allgäu etwas gedämpfter. Der Radio Schwaben 3-Tage-Trend. Morgen ist es oft grau, später gibt es wieder freundliche Abschnitte und nur noch einzelne Schauer. Am Montag ist es wechselhaft mit vielen Wolken und etwas Sonne. Zur Wochenmitte zeigt sich das Wetter ähnlich. Die Frühwerte liegen dann nur noch bei 7 bis 10 Grad in Bayerisch-Schwaben und dem Allgäu. Aktuell meldet Kissing 16 Grad und trocken, in Buchloe 15 Grad sowie in Burtenbach 15 Grad.
0: Es ist 5 Uhr und 57 Minuten. 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
2: Ich bin Justin Hamm. Guten Morgen. Auch der dritte Gastgeber der Fußball-WM ist nun ins Turnier gestartet. Die USA haben in Los Angeles gegen Paraguay gespielt und die US-Boys konnten am Ende einen ungefährdeten 4:1-Sieg gegen die Südamerikaner einfahren. Am Abend hatte auch Co-Gastgeber Kanada sein erstes WM-Spiel absolviert. In Toronto kamen die Kanadier zu einem 1:1-Unentschieden gegen Bosnien-Herzegowina. Für die Ukraine und Moldau rückt ein EU-Beitritt näher. Wie EU-Kommissionspräsidentin von der Leyen und Ratspräsident Costa mitteilten, haben alle Mitgliedstaaten zugestimmt, die nötigen Gespräche aufzunehmen. Der erste Verhandlungsblock soll schon am Montag beginnen. Der ukrainische Präsident Zelensky sprach von einer, so wörtlich, bedeutenden politischen und moralischen Unterstützung für seinen Staat und sein Volk. Ab morgen steht rund um Plattling im niederbayerischen Landkreis Deggendorf der Zugverkehr erstmal still. Die Deutsche Bahn beginnt mit der Sanierung der Strecke zwischen Obertraubling und Passau. Bis Mitte Dezember wird die Strecke komplett neu gemacht. Unter anderem sollen auf etwa 120 Kilometern Gleise erneuert und 8 Bahnhöfe barrierefrei gemacht werden. In der Zwischenzeit fahren als Ersatz für den Regionalverkehr täglich rund 90 Busse. Mit einer Gala-Vorstellung hat Andreas Obst den FC Bayern zum ersten Sieg in der Finalserie der Basketball-Bundesliga geführt. Beim 102:94 gegen Berlin steuerte der Welt- und Europameister 33 Zähler zum Erfolg der Münchner bei. Das zweite Spiel steigt morgen erneut in München. Danach zieht die Serie nach Berlin. Meister ist, wer zuerst 3 Partien gewinnt.
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1: Auf der A8 München Richtung Stuttgart ist auf Höhe Kreuz Ulm-Elchingen ein Unfall. Der rechte Fahrstreifen und der Standstreifen sind gesperrt. Im Moment gibt es keine Geschwindigkeitskontrollen. Die kostenfreie Verkehrs- und Blitzer-Hotline 08000 11 82 11.
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0: Es ist 6 Uhr und 27 Minuten. 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
1: Zum Start in diesen Samstagmorgen gibt es erst einen Mix aus Wolken und etwas Sonne. Später zeigt sich häufiger die Sonne. Und am Nachmittag ist es zwischen Nordschwaben und dem Allgäu verbreitet warm mit 22 bis 25 Grad. Dazu weht zeitweise ein spürbarer Wind, vor allem rund um Augsburg und in Nordschwaben. Der Radio Schwaben 3-Tage-Trend. Morgen ist es oft grau, im Tagesverlauf lockert es nur stellenweise auf. Dazu ist es mit 20 bis 22 Grad etwas gedämpfter. Am Montag geht es ähnlich weiter, mit vielen Wolken, zwischendurch etwas Sonne und nur einzelnen Schauern. Zum Wochenstart danach ist es eher wechselhaft, teils mit Nebel am Morgen und insgesamt etwas kühler. Derzeit in Königsbrunn 15 Grad und bedeckt, in Bad Wörishofen 15 Grad und leicht bewölkt und in Wallerstein 17 Grad.
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1: Ruhiger und störungsfreier Verkehr im Sendegebiet. Derzeit wird in unserer Region nicht geblitzt. Meldet Staus und Blitzer immer per WhatsApp unter 08000 11 82 11.
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1: Heute am Samstagmorgen wechseln sich bei uns Wolken und erste freundliche Abschnitte ab. Im Laufe des Vormittags setzt sich häufiger die Sonne durch und bis zum Mittag ist es angenehm warm. Am Nachmittag sind zwischen Nordschwaben und dem Allgäu verbreitet 22 bis 25 Grad drin. Dazu weht zeitweise ein spürbarer Wind. In der kommenden Nacht ziehen wieder Schauer auf. Dabei kühlt es auf 10 bis 13 Grad ab. Der Radio Schwaben 3-Tage-Trend. Morgen ist es meist trüb, später lockert es stellenweise auf. Im Ostallgäu sind auch einzelne Gewitter möglich. Am Montag ist es wechselhaft mit Wolken, etwas Sonne und vor allem nachmittags örtlichen Schauern. Zur Wochenmitte setzt sich das unbeständige Wetter fort und es ist etwas kühler. In Dasing 16 Grad, in Kempten am Rathaus wolkenlos bei 16 Grad, in Wertingen 16 Grad.
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0: Es ist 6 Uhr und 57 Minuten. 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
3: Ich bin Justin Hamm. Guten Morgen. Party in L.A. mit Gastgeber USA ist mit einem torreichen Sieg in die Fußball-Weltmeisterschaft gestartet. Mit 4:1 gewannen die US-Boys gegen Paraguay. Thomas Bremser war vor Ort.
4: Also die US-Amerikaner waren im Footballstadion von L.A. endlich auch mal vom Soccer begeistert. Das US-Team mit dem frühen 1:0, gerade in der ersten Halbzeit, fulminant und dominant, von Druck keine Spur. Am Ende ein verdienter und ungefährdeter Sieg vor den Augen von Superstars wie Tom Cruise, Brad Pitt und David Beckham.
3: Zuvor startete auch Co-Gastgeber Kanada ins Turnier, spielte aber nur 1:1 gegen Bosnien-Herzegowina. Heute findet nach deutscher Zeit nur ein Spiel statt. Um 21 Uhr trifft die Schweiz auf Katar. Gesundheitsministerin Wagen muss die Pflegekosten dringend senken. Nun fordert die CDU-Politikerin von den Bundesländern niedrigere Baustandards für Pflegeheime, etwa bei Zimmergröße und Gemeinschaftsräumen. Außerdem sollen Zuschläge für Heimbewohner künftig erst später greifen. Kinderlose sollen zudem leicht höhere Beiträge zur Pflegeversicherung zahlen. Mehr als 3 Monate nach Beginn des Irankriegs rückt ein Abkommen zwischen Washington und Teheran in greifbare Nähe. Laut Vermittler Pakistan haben sich Vertreter beider Staaten über die Punkte verständigt. Laut US-Präsident Trump sieht die Vereinbarung eine Öffnung der Straße von Hormuz vor und dass der Iran sein Atomprogramm zurückbaut. Bayern erinnert an diesem Wochenende an seinen Märchenkönig Ludwig II., genau 140 Jahre nach seinem rätselhaften Tod. In München enthüllt Ministerpräsident Söder heute eine neue Ludwig-Skulptur. Am Starnberger See, in dem Ludwig ums Leben kam, gibt es morgen einen Gedenkgottesdienst und es öffnet eine Dauerausstellung. König Ludwig war leidenschaftlicher Schlossbauherr, vor allem der Schlösser Neuschwanstein, Herrenchiemsee und Linderhof.
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1: Uns liegen im Moment keine Staus und Behinderungen vor. Aktuell sind keine Radarfallen aufgebaut. Gute und sichere Fahrt.
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1: Es ist 7 Uhr und 27 Minuten. 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
2: Heute haben wir zwischen Donau und den Alpen Wolken und etwas Sonne. Bis zum Mittag zeigt sich vielerorts freundliches Wetter. Am Nachmittag ist die Sonne oft länger da. Nur vom Unterallgäu bis ins Ostallgäu sind einzelne Schauer nicht ganz ausgeschlossen. Dazu ist es angenehm warm mit 22 bis 25 Grad. Der Radio Schwaben 3-Tage-Trend. Morgen ist es in Bayerisch-Schwaben und im Allgäu oft grau und teils nass. Später lockert es stellenweise auf, am ehesten im Allgäu. Am Montag ist es wechselhaft mit Wolken, etwas Sonne und einzelnen Schauern. Zur Wochenmitte ist es in den Frühstunden örtlich neblig. Später bleibt es meist trocken und etwas freundlicher. Die Höchstwerte liegen dann nur noch bei 20 bis 22 Grad. Momentan haben wir in Schwabmünchen 16 Grad bei starker Bewölkung, in Füssen Nebel bei 16 Grad und in Krumbach 16 Grad bei leichter Bewölkung.
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2: Vorsicht auf der A8 München Richtung Stuttgart zwischen Günzburg und Leipheim. Wegen eines 40 cm Rohrs ist der linke Fahrstreifen blockiert. Im Moment gibt es keine Geschwindigkeitskontrollen. Die kostenfreie Verkehrs- und Blitzer-Hotline 08000 11 82 11.
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3: Zum Start in diesen Vormittag gibt es Wolken und Sonne. Bis zum Mittag setzt sich vielerorts freundliches Wetter durch. Am Nachmittag ist es in Bayerisch-Schwaben und dem Allgäu oft sonnig und angenehm warm mit 22 bis 25 Grad. Gegen Abend tauchen stellenweise wieder dichtere Wolken auf, besonders zwischen Donau und den Alpen. Der Radio Schwaben 3-Tage-Trend. Morgen ist es erst meist trüb, später lockert es zeitweise auf. Dazu ist es mit 19 bis 22 Grad etwas kühler. Im Ostallgäu sind auch einzelne Gewitter dabei. Am Montag zeigt sich das Wetter ähnlich wechselhaft, mit vielen Wolken, kurzen Auflockerungen und am Nachmittag örtlich etwas Regen. Zur Wochenmitte ist es eher unbeständig, teils mit leichtem Regen oder Frühnebel, insgesamt aber weiter auf leicht sinkendem Temperaturniveau. Die aktuellen Wetterwerte. In Affing 17 Grad bei wolkenlosem Himmel. In Kaufbeuren 16 Grad bei starker Bewölkung. In Tapfheim 16 Grad.
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0: Es ist 7 Uhr und 57 Minuten. 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
5: Ich bin Justin Hamm. Guten Morgen. Mehr Angst und Schrecken auf der Welt, und für uns hat der Iran-Krieg auch direkte Auswirkungen gehabt, zum Beispiel bei den Spritpreisen. Nun haben sich die USA und der Iran offenbar auf ein Abkommen verständigt. Das sagt zumindest Vermittler Pakistan. Laut Washington hat Teheran bei den wichtigsten Punkten eingelenkt. Die Straße von Hormuz soll geöffnet und das iranische Atomprogramm zurückgebaut werden. Der Iran hat dazu aber noch keine Angaben gemacht. Frauen und Kinder besser vor sexueller Gewalt schützen, das war ein zentrales Thema der Justizministerkonferenz in Hamburg. Die Ressortchefs von Bund und Ländern wollen unter anderem längere Verjährungsfristen für schwere Delikte. Soita Sowali berichtet.
6: Konkret soll die Verjährungsfrist für schwere sexuelle Übergriffe von bisher 5 auf 20 Jahre steigen. Außerdem wollen die Justizminister erreichen, dass geplante Sexualstraftaten künftig früher auffliegen, auch dann, wenn sie in Chatgruppen oder auf Online-Plattformen vorbereitet werden. Wer von solchen Plänen erfährt, soll sie künftig melden müssen.
5: Panne bei der Wahl des Ausländer- und Integrationsbeirats in Würzburg. Rund 2000 Menschen, die gar nicht wahlberechtigt waren, haben die Unterlagen erhalten. Von der Stadt heißt es, der Fehler passierte bei einem automatisierten Datenabgleich. Das Wählerverzeichnis wurde bereits berichtigt und die Betroffenen schriftlich informiert. Der Ausländer- und Integrationsbeirat kann Vorschläge, Anfragen und Anträge an den Stadtrat richten. Der Verfassungsschutz beobachtet sogenannte Christfluencer, die christliche Symbolik missbrauchen, um rechtsextreme Ideologie zu verbreiten. Laut der Bundesregierung haben einige dieser Akteure auch Kontakte zur AfD und zur amerikanischen MAGA-Bewegung. Die Grünen fordern mehr Aufmerksamkeit für diese Entwicklung. Traumstart für die USA in die Fußball-WM im eigenen Land. Mit 4:1 haben die US-Boys in L.A. gegen Paraguay gewonnen. Fullerene Balogun glänzte mit gleich 2 Toren. Zuvor war auch mit Gastgeber Kanada ins Turnier gestartet, spielte aber nur 1:1 gegen Bosnien-Herzegowina. Heute spielt ab 21 Uhr die Schweiz gegen Katar. Und auf alle Nachteulen wartet ein Highlight: Brasilien gegen Marokko ab Mitternacht.
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3: Ruhiger und störungsfreier Verkehr im Sendegebiet. Im Sendegebiet gibt es keine Blitzer und Abstandsmessungen. Kommt gut ans Ziel.
7: Es ist noch recht früh an diesem Samstag, zugegebenermaßen, aber ich bin mir sicher, den einen oder anderen von euch kriege ich mit Sicherheit jetzt aus den Federn mit jede Menge 80er. Die 80er nach 8 an diesem Samstagmorgen. Schönes Wochenende. Ich bin Ralf Hohn.

0: Guten Morgen am Samstag, Radio Schwaben ist hier. Manche sind vielleicht erst am vergangenen Wochenende aus dem Pfingsturlaub zurückgekehrt, andere planen jetzt schon den Sommerurlaub und je nachdem, wo es hingeht, könnte auch eine Auslandskrankenversicherung sinnvoll sein. Warum, das weiß Johannes Scholz von der Ergo-Versicherung im Landkreis Augsburg.
1: Eine Auslandsreisekrankenversicherung ist grundsätzlich immer zu empfehlen, vor allem auch bei Reisen auf anderen Kontinenten. Falls man wirklich ins Krankenhaus muss oder sogar einen Krankenrücktransport in Anspruch nehmen muss, entstehen tatsächlich sehr hohe Kosten, die leider nicht oder nur teils von der gesetzlichen Versicherung gezahlt werden. Und um nicht auf diesen Kosten sitzen zu bleiben, gibt es eben diese Auslandsreisekrankenversicherung.
0: Das macht auf jeden Fall Sinn, auch wenn Kinder dabei sind, die können ja auch mal unerwartet krank werden und wenn man dann den Urlaub abbrechen muss, beziehungsweise im schlimmsten Fall sogar mit dem Krankentransport nach Hause muss, dann macht sowas auf alle Fälle Sinn. Also lieber vorher nochmal informieren.

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3: Es ist 8 Uhr und 25 Minuten. 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
4: Heute haben wir erst Wolken und etwas Sonne. Später zeigt sich vielerorts freundliches Wetter. Am Nachmittag ist es zwischen Nordschwaben und im Allgäu oft sonnig und angenehm warm mit 22 bis 25 Grad. Gegen Abend ziehen nur vereinzelt dichtere Wolken durch. Meist bleibt es aber trocken. Der Radioschwaben 3-Tage-Trend. Morgen ist es oft erst grau, später lockert es etwas auf. Dazu ist es mit rund 19 bis 22 Grad etwas kühler. Am Montag ist das Wetter ähnlich wechselhaft, mit Wolken, einzelnen Auflockerungen und nur wenig Sonne. Am Dienstag ist es in den Frühstunden stellenweise neblig, tagsüber meist dicht bewölkt und leicht unbeständig. Die aktuellen Wetterwerte. In Friedberg wolkenlos bei 18 Grad, in Marktoberdorf 16 Grad und in Burgau leicht bewölkt bei 18 Grad.
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4: Radio Schwaben wünscht euch weiterhin gute Fahrt. Im Moment läuft der Verkehr ohne Störungen und Blitzer.
6: Wenn wir mal so auf die Wetterwoche schauen, es soll ja im Laufe der Woche wieder deutlich besser werden und vor allen Dingen auch deutlich wärmer. Und dann stellt sich natürlich die Frage bei Temperaturen in Richtung 30 Grad im Büro, was darf ich eigentlich und was darf ich nicht? Zwecks Abkühlung. Da fragen wir doch lieber gleich nochmal nach.

0: Mehr 80er, 90er und aktuelle Hits für euer Wochenende. Danke, dass ihr mit uns, wenn Radio Schwaben in den Samstag startet. Im Laufe der Woche soll es wieder deutlich wärmer werden als das, was wir jetzt momentan haben. Das heißt, im Büro ist für den einen oder anderen wahrscheinlich Schwitzen angesagt. IHK-Rechtsexpertin Anja Rommel, was kann denn der Chef tun?
1: Wenn nötig, müssen entsprechend Maßnahmen gegen die Hitze eingeleitet werden. Denkbar sind Maßnahmen wie Verdunklungsmöglichkeiten oder auch Sonnenschutz. Und wenn es möglich ist, könnte man auch die Arbeitszeiten anpassen und einfach den Mitarbeitenden die Möglichkeit geben, morgens früher anzufangen oder abends auch länger zu bleiben und auch zusätzliche Pausen einzulegen, um so der Hitze etwas zu entgehen.
0: Steht ja auch dem Chef vielleicht gut zu Gesicht, wenn er zwischendurch mal ein Eis spendiert. Die Frage ist, was ist denn, wenn ich selber einfach irgendwelche Sachen mitbringe, mobile Klimaanlage, Ventilator etc.
1: Wenn es am Arbeitsplatz unerträglich heiß wird, dann darf ich als Mitarbeiter nicht eigenmächtig Maßnahmen ergreifen und zum Beispiel meinen eigenen Ventilator anschließen oder auch meinen Arbeitsplatz unabgesprochen nach draußen verlagern.
0: Okay, also das alles bitte mit dem Chef absprechen. Im Laufe der Woche wird es wieder ziemlich warm, Temperaturen in Richtung 30 Grad und dann kann es durchaus auch im Büro etwas unangenehm werden. Anja Rommel war das, Rechtsexpertin von der Industrie- und Handelskammer.

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Schönes Wochenende mit uns mit Radio Schwaben. Es ist ja das erste WM-Wochenende. Wir haben ja 3 Gastgeberländer bei der Weltmeisterschaft und da sind jetzt auch alle 3 Gastgeber ins Turnier gestartet. Gestern Abend beispielsweise in Toronto nach einer kleinen Eröffnungsfeier Kanada gegen Bosnien-Herzegowina. Das Spiel endete 1:1 und Bosnien-Herzegowina, wir erinnern uns, die haben ja die Italiener im Playoff rausgeschossen. Das heißt also, die Bosnier sind schuld, dass Italien dieses Jahr nicht dabei ist. Glaubt, es ist schon hart, ne? Für so eine Fußballnation wie Italien und dann bei der WM komplett zuschauen zu müssen. Aber gut, vielleicht klappt es ja dann wieder bei der Europameisterschaft oder in 4 Jahren bei der WM. Ich weiß, das ist nur ein schwacher Trost für die italienischen Fußballfans. Und die Amerikaner als 3. Gastgeber sind dann auch ins Turnier gestartet. Diese Nacht um 3 Uhr unserer Zeit. Und die haben mal eben Paraguay mit 4:1 aus dem Stadion geschossen. Also durchaus interessante Spiele, die es gegeben hat. Heute Abend um 21 Uhr geht's dann weiter. Vielleicht ja sogar auch mit gemeinsamen Fußball schauen.

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2: Heute Vormittag gibt es bei uns einen freundlichen Mix aus Wolken. Bis zum Mittag setzt sich vielerorts die Sonne besser durch. Am Nachmittag wird es zwischen Nordschwaben und dem Allgäu oft angenehm warm mit rund 22 bis 25 Grad. Dazu weht zeitweise ein spürbarer Wind. Der Radio Schwaben 3-Tage-Trend. Morgen ist es meist grau, später lockert es vor allem zum Mittag und am Nachmittag etwas auf. Im Ostallgäu sind auch einzelne Schauer oder ein kurzes Gewitter dabei, bei Höchstwerten zwischen 19 und 22 Grad. Am Montag ist es wechselhaft, mit Wolken, etwas Sonne und hier und da einem Schauer. Am Dienstag ist es in den Frühstunden stellenweise neblig, danach überwiegend dicht bewölkt und etwas kühler. In Bobingen 17 Grad und wolkenlos, in Fronten 16 Grad. In Rhein am Lech 18 Grad und bedeckt.
0: 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Es ist 8 Uhr und 58 Minuten. 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
3: Ich bin Justin Hamm. Guten Morgen. Wie lassen sich die Kosten in der Pflege senken? Bundesgesundheitsministerin Warken sieht auch die Bundesländer in der Pflicht. In den Funke-Medien fordert die CDU-Politikerin weniger strenge Bauvorgaben für Pflegeheime. Soita Sowali berichtet.
4: Sie nennt als Beispiel die vorgeschriebene Größe von Zimmern oder Gemeinschaftsräumen. Das treibt aus ihrer Sicht die Kosten unnötig in die Höhe und macht Pflegeplätze teurer. Gleichzeitig verteidigt Warken ihre umstrittenen Sparpläne bei der Pflegeversicherung. Höhere Zuschläge für Heimbewohner sollen künftig später greifen. Damit will die Bundesregierung die Pflegekassen um Milliarden entlasten und weitere Beitragserhöhungen vermeiden.
3: Für die Ukraine und Moldau rückt ein EU-Beitritt näher. Wie EU-Kommissionspräsidentin von der Leyen und Ratspräsident Costa mitteilten, haben alle Mitgliedstaaten zugestimmt, die nötigen Gespräche aufzunehmen. Der erste Verhandlungsblock soll schon am Montag beginnen. Der ukrainische Präsident Zelensky sprach von einer, so wörtlich, bedeutenden politischen und moralischen Unterstützung für seinen Staat und sein Volk. Ab morgen steht rund um Plattling im niederbayerischen Landkreis Deggendorf der Zugverkehr erstmal still. Die Deutsche Bahn beginnt mit der Sanierung der Strecke zwischen Obertraubling und Passau. Bis Mitte Dezember wird die Strecke komplett neu gemacht. Unter anderem sollen auf etwa 120 Kilometern Gleise erneuert und 8 Bahnhöfe barrierefrei gemacht werden. In der Zwischenzeit fahren als Ersatz für den Regionalverkehr täglich rund 90 Busse. Während der Bundestag in diesem Jahr auf eine Diätenerhöhung verzichtet, steigen die Bezüge in vielen Landtagen wie geplant. In Bayern, Hessen und anderen Bundesländern greift die automatische Anpassung an die Lohnentwicklung weiter, mit Erhöhungen von mehreren hundert Euro. Im Bundestag hätten die Diäten zum 1. Juli um knapp 500 Euro steigen sollen. Nach Mexiko sind auch die beiden anderen Gastgeber der Fußball-WM ins Turnier gestartet. Die USA haben in Los Angeles die Muskeln spielen lassen. 4:1 hieß es gegen Paraguay. Und zuvor kam Kanada in Toronto zu einem 1:1 gegen Bosnien-Herzegowina. Der Blick zum Basketball noch. München hat das erste Spiel im BBL-Finale gegen Berlin gewonnen mit 102:94. Wer als erster 3 Siege holt, ist Meister.
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2: Vorsicht auf der B28 Hittestetten Richtung Neu-Ulm. An der Neu-Ulm-Mitte, Überleitung zur B10 Richtung Augsburg, steht ein defektes Fahrzeug. Meldungen über Blitzer oder Abstandsmessungen liegen uns nicht vor. Kommt's gut an!
5: Frische Semmeln, vielleicht ein bisschen Rührei, Salami, Marmelade und natürlich auch einen schönen heißen Kaffee. So könnte ich mir jetzt in vielen Haushalten in Bayerisch Schwaben das Frühstück vorstellen. Und ich denke, das wird wohl auch so sein. Dazu die beste Musik fürs Wochenende von uns von Radio Schwaben. Ich bin Ralf Hohn, guten Morgen und danke fürs Einschalten.

0: Mehr 80er, 90er und aktuelle Hits für euren Samstagvormittag. Wir sind im ersten WM-Wochenende und ich denke mal, je weiter die deutsche Fußballnationalmannschaft kommen sollte, umso mehr steigt sie dann natürlich auch die Stimmung im eigenen Land. Geschmückte Autos gibt's ja schon zum Teil, die durch die Gegend fahren mit Fähnchen. Wenn dann abends Spiele gewonnen werden, könnte es auch noch zum Autokorso kommen. Bastian Hambalgo vom ADAC, was ist denn eigentlich so erlaubt?
1: Auch wenn die WM für die meisten Fußballfans ein Ausnahmezustand ist, gelten auf den Straßen auch während der Weltmeisterschaft die gewohnten Regeln. Dementsprechend ist es wichtig, dass Fahnen und Co. sicher am Fahrzeug befestigt sind. Beim Thema Autokorsos drückt die Polizei meist beide Augen zu, denn laut Straßenverkehrsordnung sind sie nicht zulässig.
0: Okay, aber wenn es denn dann dazu kommen sollte, vor lauter Freude, dann bitte aufeinander achten, bitte trotzdem irgendwie an die Verkehrsregeln halten und gerade dann auch, wenn es ums Thema Ruhestörung geht, weil einige Spiele sind ja abends teilweise relativ spät, also auch die, die um 21 Uhr angepfiffen werden, die enden ja erst gegen 23 Uhr, manche werden ja erst um 10 oder auch um Mitternacht angepfiffen, also da, egal, auch wenn ihr im Garten, auf dem Balkon oder sonst wo Fußball schaut, bitte Rücksicht auf eure Nachbarn nehmen oder sie gleich zum Fußballschauen mit einladen.

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0: Es ist 9 Uhr und 26 Minuten. 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
1: Heute haben wir zwischen Nordschwaben und dem Allgäu Sonne und Wolken. Bis zum Mittag setzt sich immer häufiger die Sonne durch. Am Nachmittag ist es verbreitet freundlich und angenehm warm mit 22 bis 25 Grad. Am Abend bleibt es meist trocken. In der Nacht ziehen wieder mehr Wolken auf und die Luft kühlt auf 10 bis 13 Grad ab. Der Radio Schwaben 3-Tage-Trend. Morgen beginnt es oft grau, später lockert es zeitweise auf, dazu ist es etwas kühler. Am Montag zeigt sich das Wetter ähnlich, mit vielen Wolken, zwischendurch etwas Sonne und im Allgäu einzelnen Schauern. Zur Wochenmitte ist es wechselhaft, stellenweise auch mal nass, bei Höchstwerten meist um 20 Grad. Die aktuellen Wetterwerte. In Gessartshausen 19 Grad. In Jengen wolkenlos bei 17 Grad. In Monheim 18 Grad.
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1: Vorsicht auf der B28 Hittestetten Richtung Neu-Ulm. An der Neu-Ulm-Mitte, Überleitung zur B10 Richtung Augsburg, steht ein defektes Fahrzeug. Meldungen über Blitzer oder Abstandsmessungen wiegen uns nicht vor. Kommt's gut an.
3: Die beste Playlist fürs Wochenende bekommt ihr bei uns. Ich bin Ralf Hohn, begleite euch durch den Samstagvormittag. Schön, dass ihr Radio Schwaben eingeschaltet habt.

0: Euer Radio spricht zu euch. Radio Schwaben ist hier, hallo. Ja, wir sind mehr oder weniger im Sommer, auch wenn der nächste Woche am Sonntag erst auf dem Kalender offiziell beginnt. Aber wettertechnisch sind wir ja schon lange drin. Und der Sommer bringt auch die ein oder anderen unangenehmen Dinge mit, nämlich die Zecken. Die sind in diesem Jahr auch wieder besonders aktiv. Und gerade so ein etwas, ja, ich sag mal, lauwarmes, feuchtes Klima, das mögen die eigentlich sehr gerne. Und wenn man dann von der Zecke gebissen wurde, ja, dann muss man natürlich auch wirklich gucken, dass man die wieder wegbekommt. Meine Kollegin Jojo Schweizer hat eine Idee, wie uns unser Smartphone dabei helfen kann, was wir ja sowieso häufig in der Hand haben am Tag.
1: Mit dem Handy Zecken schneller finden und vor allem auch orten. Mit dem iPhone geht das folgendermaßen. Ihr öffnet die App Lupe, tippt dann auf das Zahnradsymbol, fügt das Steuerelement Filter hinzu. Dann den Filter invertiert auswählen. Und jetzt könnt ihr die Kamera auf die Haut oder das Fell des Haustieres richten und nach Zecken suchen. Mit dem Android funktioniert das natürlich ganz genauso. Man öffnet die Funktion Lupe oder Lupe Shortcut. Ihr könnt es auf jeden Fall über die Suchfunktion finden, weil je nach Smartphone-Modell kann der Name der Funktion variieren.
0: Okay, und das Smartphone unterstützt uns nicht nur beim WhatsApp-Schreiben, sondern in dem Fall auch beim Zeckenabsuchen. Viel Erfolg, und wenn ihr sie dann gefunden haben solltet, dann wirklich am besten mit einer Zeckenzange das Tier rausziehen. Wenn ihr Probleme damit haben solltet, dann zur Apotheke oder zum Arzt eures Vertrauens gehen.
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0: Schönen Samstag mit Radio Schwaben. Ich bin mir sicher, viele von euch haben mit Sicherheit auch schon den einen oder anderen Urlaub am Meer verbracht. Aber die Frage ist, wie viel wisst ihr eigentlich übers Meer? Ich bin selber erstaunt. Selbst Forscher haben nur einen klitzekleinen Bereich des Meeres oder unserer Meere bisher erkundet. Wie da der Status quo ist, hören wir gleich in Wissen in 60 Sekunden mit Lukas Prosser um kurz nach 10.
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1: Heute ist es bei uns freundlich und locker bewölkt. Bis zum Mittag setzt sich vielerorts die Sonne durch. Am Nachmittag ist es zwischen Nordschwaben und dem Allgäu oft angenehm warm, mit rund 22 bis 25 Grad. Dazu weht zeitweise ein spürbarer Wind. Im Alpenvorland ist es etwas frischer. Der Radio Schwaben 3-Tage-Trend. Morgen ist es meist trüb, später lockert es stellenweise auf. Dazu ziehen örtlich noch Schauer durch und die Höchstwerte liegen nur noch bei 20 bis 23 Grad. Am Montag ist es wechselhaft mit vielen Wolken und nur kurzen freundlichen Phasen. Zur Wochenmitte setzt sich der leicht kühlere Trend fort, teils mit Nebel am Morgen und später etwas Regen. Aktuell meldet Eichach, stark bewölkt bei 20 Grad, Oberstaufen bedeckt bei 15 Grad und Möttingen leicht bewölkt bei 20 Grad.
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0: Es ist 9 Uhr und 57 Minuten. 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
3: Ich bin Justin Hamm. Hohe Spritpreise treffen viele Menschen direkt im Alltag. Laut einer YouGov-Umfrage im Auftrag der Teambank lassen deshalb viele Autofahrerinnen und Autofahrer ihr Fahrzeug häufiger stehen. Zoe Tassovali mit den Details.
4: Besonders bei den Jüngeren macht sich das bemerkbar. Mehr als jeder Dritte unter 30 fährt wegen der hohen Spritpreise inzwischen seltener mit dem Auto. Viele sagen außerdem, dass nach Miete, Strom und anderen festen Kosten am Monatsende weniger übrig bleibt als noch vor einem Jahr. Wenn es um politische Entlastungen geht, wünschen sich die meisten niedrigere Steuern. Eine Spritpreisbremse landet auf Platz 2.
3: Gesundheitsministerin Wagen muss die Pflegekosten dringend senken. Nun fordert die CDU-Politikerin von den Bundesländern niedrigere Baustandards für Pflegeheime, etwa bei Zimmergröße und Gemeinschaftsräumen. Außerdem sollen Zuschläge für Heimbewohner künftig erst später greifen. Kinderlose sollen zudem leicht höhere Beiträge zur Pflegeversicherung zahlen. Der große KI-Anbieter Anthropic hat heute seinen wichtigsten Modellen den Stecker gezogen, zumindest für alle Nutzer außerhalb der USA. Die US-Regierung hat das angeordnet und dabei auf die nationale Sicherheit verwiesen. Der Vorwurf, jemand habe eine Methode gefunden, die Sicherheitsbeschränkungen der Software zu umgehen. Anthropic selbst hält das für übertrieben. Der größte Konkurrent, OpenAI, arbeitet mit der US-Regierung zusammen. Sängerin Taylor Swift ist als jüngste Frau in die Hall of Fame der Songwriter aufgenommen worden. Die Begründung der Jury, die 36-Jährige sei als Songwriterin sehr wandelbar und tauche in unterschiedliche Klangwelten ein. Um aufgenommen zu werden, muss die erste Single mindestens 20 Jahre zurückliegen. Bei Swift war das der Song Tim McGraw von 2006. Traumstart für die USA in die Fußball-WM im eigenen Land. Mit 4:1 haben die US-Boys in L.A. gegen Paraguay gewonnen. Fullerin Balogun glänzte mit gleich 2 Toren. Zuvor war auch mit Gastgeber Kanada ins Turnier gestartet, spielte aber nur 1:1 gegen Bosnien-Herzegowina. Heute spielt ab 21 Uhr die Schweiz gegen Katar und auf alle Nachteulen wartet ein Highlight. Brasilien gegen Marokko ab Mitternacht.
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1: Vorsicht, auf der B28 Hittestetten Richtung Neu-Ulm. An der Neu-Ulm-Mitte, Überleitung zur B10 Richtung Augsburg, steht ein defektes Fahrzeug. Aktuell sind keine Radarfallen aufgebaut. Gute und sichere Fahrt.
5: Also ich denke, jetzt sollte auch wirklich der Letzte allmählich aufgestanden sein um diese Uhrzeit, oder? Und reinkommen in dieses schöne Wochenende, in diesen Samstagvormittag. Ich bin Ralf Hohn, Radio Schwaben ist hier. Servus.

Mit viel Musik geht's durchs Wochenende, aber ihr sollt ja nicht sagen, ihr habt nicht vielleicht sogar auch ein bisschen was gelernt bei uns, ja? Privater Rundfunk, klar, auch natürlich

0: analysiert, die Oberflächen der Planeten unserer Sonnensysteme wie Mars oder Venus sind deutlich besser erforscht als unsere Weltmeere. Und auch die spannendsten Geschichten unserer Spezies fanden auf den Meeren statt. Noch heute begeistern uns die Wikinger, die Piraten oder auch die römischen Galeeren. Die Meere waren die erste Möglichkeit für uns, eine Verbindung zwischen den Kontinenten herzustellen. Sie zeigen uns Grenzen auf und bringen uns doch dazu, uns immer weiterzuentwickeln. Und warum uns der Blick aufs Meer oft so beruhigt, ist vielleicht genau das, was uns in der heutigen Zeit oft fehlt, der Luxus des Unwissens. Das Spüren von irgendwas ganz Großem, in dem wir einfach mal versinken können. Aber bitte nicht wortwörtlich.
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1: Es ist 10 Uhr und 25 Minuten. 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
2: Am Vormittag gibt es in Bayerisch-Schwaben einen freundlichen Mix aus Sonne und Wolken. Bis zum Mittag und Nachmittag ist es zwischen Nordschwaben und dem Allgäu oft angenehm warm, mit 22 bis 25 Grad. Dazu weht zeitweise ein spürbarer Wind. Gegen Abend ziehen stellenweise Schauer durch, ehe die Nacht meist stark bewölkt verläuft und auf 11 bis 14 Grad abkühlt. Der Radio Schwaben 3-Tage-Trend. Morgen ist es oft grau, später lockern die Wolken zeitweise auf, am Nachmittag sind auch wieder einzelne Schauer dabei. Am Montag ist es wechselhaft mit vielen Wolken, etwas Sonne und örtlich Regen. Zur Wochenmitte setzt sich das eher kühle und teils trübe Wetter fort. Die aktuellen Wetterwerte. In Gersthofen 21 Grad und wolkenlos. In Erkheim 19 Grad und leicht bewölkt. In Jettingen-Scheppach 21 Grad.
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2: Auf der B16 Kaufbeuren Richtung Füssen zwischen Strausbergstraße und König-Ludwig-Brücke in Füssen. Augsburger Straße bis Sebastianstraße. 1 Kilometer Stau mit bis zu 12 Minuten Zeitverlust. Und hier die neuesten Blitzer auf Radio Schwaben. Auf der B12 bei Mindelheim und auf der B12 bei Germeringen. Gute und sichere Fahrt.
4: Mehr 80er, 90er und aktuelle Hits für euer Wochenende. Ich bin Ralf Hohn und wünsche euch einen schönen Samstagvormittag.

0: Hey, schönen Samstagvormittag mit Radio Schwaben. Wir sind mittendrin im ersten WM-Wochenende. Logisch, gerade morgen Abend, wenn dann Deutschland zum ersten Mal ins Turnier eingreift, treffen sich viele zum Fußball schauen. Wahrscheinlich ist der Grill schon vorbereitet, die Getränke kaltgestellt. Im Laufe der Woche, wenn es dann schöner und wärmer wird, kann man sich auch abends im Biergarten nach Feierabend zum Fußball schauen treffen. Aber es soll ja auch welche geben, logischerweise. Die haben mit Fußball irgendwie so gar nichts am Hut. Und auch die WM kann sie nicht so wirklich bewegen, Fußball zu gucken. Welche Alternativen gibt's denn? Wir haben mal gefragt.
1: Schön gemütlich draußen, strecken oder so.
2: Fahrradfahren, Baggersee, grillen, relaxen.
3: Wandern oder einfach in der Natur sein.
4: Ausgehen an die frische Luft, einfach mal was mit seinen Freunden unternehmen, mal was Soziales machen.
5: Radfahren.
6: Spazieren gehen, Aperol trinken gehen.
0: Ja, das sind auf jeden Fall auch ein paar gute Ideen, ne? Wenn man also jetzt so wirklich keine Lust auf Fußball hat, dann findet man irgendwo auch noch ein paar Gleichgesinnte.
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0: Schönes Wochenende mit uns mit Radio Schwaben. Es ist ja das erste WM-Wochenende. Wir haben ja 3 Gastgeberländer bei der Weltmeisterschaft und da sind jetzt auch alle 3 Gastgeber ins Turnier gestartet. Gestern Abend beispielsweise in Toronto nach einer kleinen Eröffnungsfeier Kanada gegen Bosnien-Herzegowina. Das Spiel endete 1:1 und Bosnien-Herzegowina, wir erinnern uns, die haben ja die Italiener im Playoff rausgeschossen. Das heißt also, die Bosnier sind schuld, dass Italien dieses Jahr nicht dabei ist. Glaubt, das ist schon hart, ne? Für so eine Fußballnation wie Italien und dann bei der WM komplett zuschauen zu müssen. Aber gut, vielleicht klappt's ja dann wieder bei der Europameisterschaft oder in 4 Jahren bei der WM. Ich weiß, das ist nur ein schwacher Trost für die italienischen Fußballfans. Und die Amerikaner als 3. Gastgeber sind dann auch ins Turnier gestartet. Diese Nacht um 3 Uhr unserer Zeit. Und die haben mal eben Paraguay mit 4:1 aus dem Stadion geschossen. Also durchaus interessante Spiele, die es gegeben hat. Heute Abend um 21 Uhr geht's dann weiter. Vielleicht ja sogar auch mit gemeinsamem Fußball schauen.
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1: Gegen Mittag gibt es einen freundlichen Mix aus Wolken. Bis in den Nachmittag bleibt es meist trocken und angenehm warm mit 23 bis 25 Grad. Später ziehen zwischen Nordschwaben und dem Allgäu einzelne Schauer durch. Am Abend nimmt die Bewölkung etwas zu. In der Nacht kühlt es auf 7 bis 9 Grad ab. Der Radio Schwaben 3-Tage-Trend. Morgen ist es oft grau. Am Mittag und Nachmittag lockert es zeitweise auf. Dazu ist es etwas kühler. Am Montag ist es wechselhaft mit vielen Wolken und nur kurzen freundlichen Phasen. Zur Wochenmitte setzt sich eher trübes und etwas kühleres Wetter fort, örtlich auch mit etwas Regen. Aktuell meldet Fischach 20 Grad, in Wertach leicht bewölkt bei 18 Grad und in Kaisheim 21 Grad.
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0: Es ist 10 Uhr und 59 Minuten. 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
3: Ich bin Justin Hamm. Viele Menschen, die ihren Job wechseln wollen, klagen über zu wenige Stellenangebote. Aber in einigen Branchen herrscht weiter riesengroßer Fachkräftemangel. Das Institut der deutschen Wirtschaft hat nun eine Studie vorgestellt. Demnach fehlen bis 2036 über 4 Millionen Arbeitskräfte. Hauptgrund der demografische Wandel, der noch stärker zuschlägt als zuvor erwartet. Zum Beispiel, weil weniger neue Einwanderer nach Deutschland kommen. Mehr als 3 Monate nach Beginn des Iran-Kriegs rückt ein Abkommen zwischen Washington und Teheran in greifbare Nähe. Laut Vermittler Pakistan haben sich Vertreter beider Staaten über die Punkte verständigt. Laut US-Präsident Trump sieht die Vereinbarung eine Öffnung der Straße von Hormuz vor und dass der Iran sein Atomprogramm zurückbaut. Jedes Jahr sterben weltweit fast 43.000 Frauen an Blutungen nach der Geburt. Das ist ein Tod alle 12 Minuten. Die WHO hat jetzt neue Empfehlungen vorgestellt, um das zu ändern. Künftig soll der Blutverlust exakt gemessen statt nur geschätzt werden, weil Mediziner bisher mehr als die Hälfte der Fälle übersehen haben. Viele Todesfälle gibt es vor allem in Afrika südlich der Sahara und in Südasien. Bayern erinnert an diesem Wochenende an seinen Märchenkönig Ludwig II., genau 140 Jahre nach seinem rätselhaften Tod. In München enthüllt Ministerpräsident Söder heute eine neue Ludwig-Skulptur. Am Starnberger See, in dem Ludwig ums Leben kam, gibt es morgen einen Gedenkgottesdienst und es öffnet eine Dauerausstellung. König Ludwig war leidenschaftlicher Schlossbauherr, vor allem der Schlösser Neuschwanstein, Herrenchiemsee und Linderhof. Party in L.A. Mitgastgeber USA ist mit einem torreichen Sieg in die Fußball-WM gestartet. Mit 4:1 gewannen die US-Boys gegen Paraguay. Thomas Bremser war vor Ort.
4: Also die US-Amerikaner waren im Footballstadion von L.A. endlich auch mal vom Soccer begeistert. Das US-Team mit dem frühen 1:0, gerade in der ersten Halbzeit, fulminant und dominant, von Druck keine Spur. Am Ende ein verdienter und ungefährdeter Sieg vor den Augen von Superstars wie Tom Cruise, Brad Pitt und David Beckham.
3: Zuvor startete auch Co-Host Kanada ins Turnier, spielte aber nur 1:1 gegen Bosnien-Herzegowina. Heute findet nach deutscher Zeit nur ein Spiel statt. Um 21 Uhr trifft die Schweiz auf Katar.
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1: Auf der B16 Kaufbeuren Richtung Füssen zwischen Achmühle und der König-Ludwig-Brücke in Füssen staut es sich auf 3 Kilometern. Der Zeitverlust beträgt bis zu 21 Minuten. Und hier die neuesten Blitzer auf Radio Schwaben. Auf der Lechfelder Straße in Obermaitingen, auf der B19 bei Burgberg und auf der B12 bei Germaringen. Kommt gut ans Ziel.
5: Knappes Stündchen bin ich noch bei euch. Bis um 12 hier an diesem Samstagvormittag. Hallo, Radio Schwaben ist hier. Schönes Wochenende.

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2: Vor vielen Jahren hütete ein junger Hirte seine Schafe nahe der alten Ruine von Schloss Gosheim bei Wemding. Dort entdeckte er plötzlich eine schöne junge Frau, die traurig auf einem Stein saß und bitterlich weinte. Die Jungfrau winkte den Hirten zu sich und erzählte ihm von einer versteckten Goldkiste, die tief in den alten Mauern verborgen sein soll. Sie erklärte ihm genau, wo er suchen müsse. Außerdem warnte sie ihn, dass dort ein großer schwarzer Hund wache. Dieser trage einen glühenden Schlüssel im Maul. Trotzdem versuchte die Jungfrau, dem Jungen die Angst zu nehmen.
3: Fürchte dich nicht, dir wird nichts geschehen,
2: sagte sie.
3: Nimm einfach den Schlüssel und öffne die Truhe.
2: Der Hirtenjunge machte sich schließlich mutig auf den Weg durch die dunklen Mauern der Ruine. Nach einiger Zeit fand er tatsächlich die beschriebene Stelle. Doch plötzlich stand der riesige schwarze Hund vor ihm. Seine Augen leuchteten unheimlich und der glühende Schlüssel hing in seinem Maul. Der Junge erschrak so sehr, dass er laut auf

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1: Es ist 11 Uhr und 26 Minuten. 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
2: Heute Mittag zeigt sich ein freundlicher Mix aus Sonne und Wolken. Am Nachmittag ist es zwischen Nordschwaben und dem Allgäu meist trocken und angenehm warm bei 23 bis 25 Grad. Dazu weht vor allem in Nordschwaben zeitweise ein spürbarer Wind. Gegen Abend ziehen stellenweise Schauer auf. Der Radio Schwaben 3-Tage-Trend. Morgen ist es oft trüb, später lockert es zeitweise auf. Am Nachmittag sind wieder einzelne Schauer dabei. Am Montag ist es wechselhaft mit vielen Wolken und nur kurzen freundlichen Abschnitten. Zur Wochenmitte wird es etwas kühler, örtlich auch nass, mit Höchstwerten meist zwischen 20 und 22 Grad. Derzeit in Mehring 21 Grad, in Mindelheim 18 Grad bei leicht bewölktem Himmel und in Weißenhorn 22 Grad bei gering bewölktem Himmel.
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2: Auf der B16 Kaufbeuren Richtung Füssen zwischen Achmühle und König-Ludwig-Brücke in Füssen staut es sich auf 3 Kilometern. Der Zeitverlust beträgt bis zu 21 Minuten. Und hier die neuesten Blitzer auf Radio Schwaben. In Augsburg auf der Donauwörther Straße und auf der B16 bei Rieden am Forgensee, auf der B19 bei Burgberg sowie auf der B16 bei Mindelheim und auf der B12 bei Germaringen. Gute Fahrt mit Radio Schwaben.
3: Morgen Abend ist es soweit. Die deutsche Fußballnationalmannschaft hat morgen Abend ihr erstes Spiel gegen Curaçao. Wie da die Vorzeichen stehen, da schauen wir doch gleich nochmal drauf. Hier bei uns bei Radio Schwaben am Samstagvormittag. Schönes Wochenende. Ich bin Ralf Ohn.

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1: Lukas Prosser ist bei mir. Lukas, und du bist natürlich auch schon total im WM-Fieber.
2: Hallo Ralf, grüß dich. Absolut richtig. Der Ball rollt. 19 Uhr deutscher Zeit ist Sonntag. Anschluss in Houston. Ich hoffe, wir haben dann kein Problem. Es geht gegen Curaçao. Übertragen wird das Spiel übrigens im Ersten und auf Magenta TV. Auf Kika gibt es sogar eine Übertragung mit Kinderkommentar.
1: Sehr cool. Ja, Curaçao, WM-Neuling. Hat man jetzt nicht so wirklich auf dem Zettel, hat man keine Erfahrung. Was denkst du denn?
2: Ja, ganz ehrlich, das Ding müssen sie fast gewinnen. Bei allem Respekt für Curaçao, die spielen in diesem Jahr zum ersten Mal eine Fußball-Weltmeisterschaft. Die konnten sich vorher noch nie qualifizieren und die haben jetzt auch keine großen Starspieler oder ähnliches. Das sollten unsere Jungs schon packen.
1: Mhm. Curaçao konnte ich mich erst mal nur dran erinnern, haben wir früher immer getrunken, ne? Blue Curaçao. Aber gehört ja rein rechtlich zu den Niederlanden. Was schätzt du denn generell, wie weit wir kommen könnten beim Turnier, bei der WM?
2: Ja, immer schwer zu sagen. Also ich denke, die Gruppenphase sollten wir auf jeden Fall überstehen. Wir haben neben Curaçao noch Ecuador und die Elfenbeinküste in der Gruppe. Das sind alles Gegner, die man im Normalfall schlagen sollte. Elfenbeinküste sollte man nicht unterschätzen. Ecuador auch nicht. Die haben schon einige gute Spieler mit dabei, aber es ist machbar. Generell wird es aber alles nicht so leicht. In den letzten Wochen gab es schon einige Negativschlagzeilen. Bundestrainer Julian Nagelsmann hat einige Entscheidungen getroffen, die nicht jeder gut fand. Außerdem war Torwart Manuel Neuer kürzlich erst noch an der Wade verletzt und die letzten Testspiele waren auch nicht überragend. Das sind jetzt alles mal Fakten, aber ich bin trotzdem guter Dinge, dass die Jungs den WM-Modus auspacken und uns alle überraschen.
1: Ja, da gehe ich auf jeden Fall auch mal von aus. Also, morgen Abend, 19 Uhr, das erste Spiel unserer Fußballjungs bei der Fußball-WM gegen Curaçao. Schon mal Getränke, Würstchen, Grill, alles bereitstellen, gemeinsam Fußball gucken. Könnte ein Sommermärchen werden.

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12: Das war ja nun der Samstagvormittag hier bei uns bei Radio Schwaben. Ich wünsche euch noch ein schönes Wochenende. Viel Spaß mit mehr 80ern, 90ern und aktuellen Hits. Eben die perfekte Playlist fürs Wochenende. Und morgen Abend solltet ihr Fußball schauen. Viel Spaß. Hoffentlich starten wir mit einem Sieg ins Turnier. Und wir hören uns dann die Woche wieder zum Feierabend. Ich bin Ralf Hohn. Tschüss, bis dahin. 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
3: Am Mittag ist es freundlich mit Sonne und Wolken. Im weiteren Verlauf ziehen zwischen Nordschwaben und dem Allgäu einzelne Schauer durch. Dazu frischt der Wind Richtung Nordschwaben zeitweise spürbar auf und bis zum Abend bleibt es wechselhaft bei Höchstwerten zwischen 23 und 25 Grad. Der Radio Schwaben 3-Tage-Trend. Morgen ist es oft trüb, später gibt es nur kurze Auflockerungen und zwischendurch immer wieder einzelne Schauer. Am Montag ist es ähnlich wechselhaft, mit vielen Wolken, etwas Sonne und vor allem am Nachmittag örtlich Regen. Zur Wochenmitte setzt sich der Abwärtstrend fort, dann ist es mit nur noch 19 bis 21 Grad etwas kühler. Die aktuellen Wetterwerte. In Großaitingen 21 Grad und leicht bewölkt, in Oberstdorf 21 Grad und leicht bewölkt und in Dillingen 22 Grad.
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0: Es ist 11 Uhr und 59 Minuten. 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
5: Ich bin Justin Hamm. In 10 Jahren fehlen in Deutschland über 4 Millionen Arbeitskräfte. Das hat eine neue Studie des arbeitgebernahen Instituts der deutschen Wirtschaft ergeben. Vor 2 Jahren lag die Schätzung noch weit darunter. Warum, David Riemer?
6: Hintergrund sind neue Zahlen zur Entwicklung der Bevölkerung in Deutschland. Als Gründe werden neben einer deutlich geringeren Zuwanderung auch ein abnehmendes Interesse an Deutschland wegen der anhaltenden Schwäche der Wirtschaft und wachsende Arbeitsmarktprobleme genannt. Bis 2036 werden laut Bericht lediglich 9,8 Millionen Menschen das erwerbsfähige Alter erreichen.
5: Mehr Anreize für die private Pflegevorsorge. Dafür wirbt Gesundheitsministerin Wagen. Den Funke-Zeitungen sagte sie, die private Versicherung müsse attraktiver werden. Die CDU-Politikerin plädiert dafür, dass gezahlte Beiträge als Vorsorgeaufwand von der Steuer abgesetzt werden können. Im Rahmen der Pflegereform plant Wagen unter anderem niedrigere Baustandards für Pflegeheime und höhere Beiträge für Kinderlose. 165 Kilometer neue Gleise, 149 neue Weichen und 25 Kilometer neue Oberleitung. Die Generalsanierung der Deutschen Bahn auf der wichtigen Strecke Berlin-Hamburg ist fertig und morgen rollen die Züge wieder. Für zehntausende Pendler gehen mehr als 10 Monate Ersatzverkehr und Umleitungen zu Ende. Die Fernzüge fahren ab morgen wieder im Halbstundentakt. Die Regionalzüge verkehren auf den üblichen Linien. Panne bei der Wahl des Ausländer- und Integrationsbeirats in Würzburg. Rund 2000 Menschen, die gar nicht wahlberechtigt waren, haben die Unterlagen erhalten. Von der Stadt heißt es, der Fehler passierte bei einem automatisierten Datenabgleich. Das Wählerverzeichnis wurde bereits berichtigt und die Betroffenen schriftlich informiert. Der Ausländer- und Integrationsbeirat kann Vorschläge, Anfragen und Anträge an den Stadtrat richten. Und der Blick zur WM in Nordamerika. Da hat Mitgastgeber USA am Morgen unserer Zeit sein Auftaktspiel gewonnen mit 4:1 gegen Paraguay. Beim Spiel Südkorea gegen Tschechien einen Tag zuvor in Mexiko waren viele freie Plätze im Stadion aufgefallen. Die FIFA hat sich nun erklärt, einige Ticketinhaber hätten in den Gängen gestanden, statt auf ihrem Platz zu sitzen. Das Stadion sei fast ausverkauft gewesen. Das Ticketmanagement der FIFA sorgt seit Monaten für viel Aufregung.
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3: Auf der B16 Kaufbeuren Richtung Füssen staut es sich zwischen Achmühle und König-Ludwig-Brücke in Füssen auf 3 Kilometern mit bis zu 21 Minuten Zeitverlust. Außerdem zwischen Dr. Enzinger Straße und König-Ludwig-Brücke auf 1 Kilometer sowie zwischen Strausbergstraße und König-Ludwig-Brücke auf 1 Kilometer. Und hier die neuesten Blitzer auf Radio Schwaben. In der Donauwörterstraße in Augsburg und auf der Lechfelder Straße in Obermaitingen. Auf der B16 bei Mindelheim sowie auf der B12 bei Germeringen. Meldet Staus und Blitzer immer per WhatsApp unter 08000 11 82 11.
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3: Es ist 12 Uhr und 27 Minuten. 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
4: Gegen Mittag ist es freundlich und warm. Sonne und lockere Wolken wechseln sich ab. Dazu weht vor allem in Nordschwaben und rund um Augsburg zeitweise ein spürbarer Wind. Bis zum Abend bleibt es meist trocken. Erst später ziehen stellenweise dichtere Wolken auf, bei 23 bis 25 Grad und in der Nacht bei 11 bis 14 Grad. Der Radio Schwaben 3-Tage-Trend. Morgen ist es in Bayerisch-Schwaben und dem Allgäu oft trüb. Später gibt es aber auch Auflockerungen. Am Nachmittag sind in unserer Region wieder freundliche Abschnitte dabei. Am Montag ist es wechselnd bewölkt mit etwas Sonne. Zur Wochenmitte nimmt die Bewölkung weiter zu. Dazu ist es mit meist 19 bis 21 Grad etwas kühler. Die aktuellen Wetterwerte. In Hornstetten 20 Grad. In Obergünzburg 19 Grad bei leichter Bewölkung. In Nersingen 23 Grad und wolkenlos.
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4: Vorsicht auf der A7 Füssenreute Richtung Ulm. Zwischen Dettingen an der Iller und Altenstadt an der Iller liegen Reifenteile auf der Fahrbahn. Außerdem gibt es wegen eines defekten PKW einen blockierten Standstreifen. Zwischen Illertissen und Föhringen besteht Gefahr durch eine ungesicherte Unfallstelle. Der linke Fahrstreifen ist blockiert und es sind Personen auf der Fahrbahn. Auf der B16 Kaufbeuren Richtung Füssen staut es sich zwischen Bürgermeister-Weiner-Straße und König-Ludwig-Brücke, zwischen Dr.-Enzinger-Straße und König-Ludwig-Brücke sowie zwischen Bildhauer-Sturmstraße und König-Ludwig-Brücke. Am längsten mit bis zu 18 Minuten Zeitverlust. Und hier die neuesten Blitzer auf Radio Schwaben. Auf der Donauwörther Straße in Augsburg und der Lechfelder Straße in Obermaitingen. Auf der B16 bei Mindelheim sowie auf der B12 bei Germaringen. Gute Fahrt mit Radio Schwaben.
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2: Heute Mittag ist es oft sonnig, dazu ist es warm mit 23 bis 26 Grad. Vereinzelt ziehen ein paar dichtere Wolken durch. Am Abend ist es meist freundlich, bei schwachem bis mäßigem Wind. Der Radio Schwaben 3-Tage-Trend. Morgen gibt es zwischen Nordschwaben und dem Allgäu vielerorts viele Wolken. Später, vor allem am Mittag und Nachmittag, auch freundlichere Abschnitte bei meist 20 bis 23 Grad. Am Montag ist es überwiegend bewölkt. Zwischendurch sind aber auch Auflockerungen dabei. Zur Wochenmitte setzt sich das wechselhafte Wetter fort, dann mit etwas kühlerer Tendenz und stellenweise leichtem Regen. Aktuell in Meitingen 23 Grad bei leichter Bewölkung, in Lindau 23 Grad und wolkenlos und in Nordendorf 23 Grad.
0: 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Es ist 12 Uhr und 59 Minuten. 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
3: Ich bin Justin Hamm. Führende CDU-Politiker haben ihre Partei vor wichtigen Wahlen erneut vor einer Zusammenarbeit mit der AfD gewarnt. Der CDU-Arbeitnehmerflügelchef Radke sagte, seine Partei sei kaputt, sobald Christdemokraten der AfD die Hand reichten. Hintergrund: in Sachsen-Anhalt und Mecklenburg-Vorpommern wird im September gewählt. Die AfD liegt in beiden Ländern in Umfragen vorne. Sie peilt in beiden Ländern den Sprung in die Regierung an. Hohe Spritpreise treffen viele Menschen direkt im Alltag. Laut einer YouGov-Umfrage im Auftrag der Teambank lassen deshalb viele Autofahrerinnen und Autofahrer ihr Fahrzeug häufiger stehen. Zoe Tassovali mit den Details.
4: Besonders bei den Jüngeren macht sich das bemerkbar. Mehr als jeder Dritte unter 30 fährt wegen der hohen Spritpreise inzwischen seltener mit dem Auto. Viele sagen außerdem, dass nach Miete, Strom und anderen festen Kosten am Monatsende weniger übrig bleibt als noch vor einem Jahr. Wenn es um politische Entlastungen geht, wünschen sich die meisten niedrigere Steuern. Eine Spritpreisbremse landet auf Platz 2.
3: Grund für die hohen Spritpreise ist der Iran-Krieg und da gibt es wohl Bewegung. Die USA und der Iran haben sich offenbar auf ein Abkommen verständigt. Das sagt zumindest Vermittler Pakistan. Laut Washington hat Teheran bei den wichtigsten Punkten eingelenkt. Die Straße von Hormuz soll geöffnet und das iranische Atomprogramm zurückgebaut werden. Der Iran jedoch hat noch keine Angaben gemacht. Eine defekte Deckenlampe hat seinen Großeinsatz im Bayreuther Klinikum ausgelöst. Weil es verschmort gerochen hatte, rückten am Morgen rund 130 Einsatzkräfte der Feuerwehr aus. Mit Wärmebildkameras und Gasmessgeräten wurde nach der Ursache gesucht. Da weder Feuer noch Rauch gefunden wurden, wurde das Gebäude nicht evakuiert. Schließlich konnte mit der Deckenlampe der Übeltäter gefunden werden. Sie wurde abmontiert. Und wir schauen zur Fußball-WM in Nordamerika. Für die deutsche Mannschaft bricht in Winston-Salem gerade der Tag vor dem Auftaktspiel an. Morgen geht's in Houston gegen Curaçao. Heute steht das Abschlusstraining im WM-Camp in Winston-Salem auf dem Programm. Dann geht am Abend der Flieger nach Texas.
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2: Auf der A8 Stuttgart Richtung München zwischen Rastplatz Schepperer Flur und Rastplatz Streitheimer Forst Süd. 2 Kilometer Stau mit bis zu 26 Minuten Zeitverlust. Zwischen Zusmarshausen und Rastplatz Streitheimer Forst Süd ist die Strecke wegen eines Unfalls gesperrt. Auf der B16 Ingolstadt Richtung Donauwörth zwischen Ausfahrt ND11 und Rhein-Ost. Unfall mit LKW. Gesperrt. Die Feuerwehr regelt den Verkehr. Und hier die neuesten Blitzer auf Radio Schwaben. Auf der Donauwörther Straße in Augsburg und der Lechfelder Straße in Obermeitingen sowie auf der B12 bei Germeringen. Meldet Staus und Blitzer immer per WhatsApp unter 08000 1182 11.
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0: Es ist 13 Uhr und 27 Minuten. 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
1: Am frühen Nachmittag ist es freundlich mit Sonne und lockeren Wolken. Dazu angenehm warm mit 21 bis 26 Grad. Und nur ganz vereinzelt sind später kurze Schauer möglich. Der Wind ist meist mäßig, in offenen Lagen von Nordschwaben zeitweise auch etwas lebhafter. Der Radio Schwaben 3-Tage-Trend. Morgen ist es oft erst grau, später lockert es auf und am Nachmittag gibt es in Bayerisch-Schwaben und im Allgäu wieder freundliche Abschnitte bei 20 bis 23 Grad. Am Montag ist es meist stark bewölkt, zwischendurch zeigt sich aber auch mal die Sonne. Zur Wochenmitte ist es noch etwas unbeständiger mit einzelnen Regenfällen und es kühlt weiter leicht ab. In Neuses 23 Grad bei leichter Bewölkung, in Bad Hindelang 23 Grad und wolkenlos, sowie in Donauwörth 23 Grad.
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1: Auf der A7 Ulm Richtung Füssenreute ist zwischen Föhringen und Illertissen die Richtungsfahrbahn gesperrt. Der Verkehr wird an der Unfallstelle vorbeigeführt. Zwischen Dreieck Hittestetten und Rastplatz Reudelberger Forst staut es sich auf 7 Kilometern mit bis zu 31 Minuten Zeitverlust. Zwischen Langenau und Rastplatz Leiby auf 4 Kilometern mit bis zu 9 Minuten. Auf der A8 Stuttgart Richtung München ist zwischen Zusmarshausen und Rastplatz Streitheimer Forst Süd wegen eines Unfalls gesperrt. Zwischen Rastplatz Scheppacher Flur und Zusmarshausen staut es sich auf 4 Kilometern mit bis zu 42 Minuten Zeitverlust. Auf der B16 Ingolstadt Richtung Donauwörth ist zwischen Ausfahrt ND11 und Rhein-Ost nach einem LKW-Unfall gesperrt. Die Feuerwehr regelt den Verkehr. Geblitzt wird nur an einer Stelle, in der B300 bei Ziemetshausen. Kommt's gut an.
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2: Heute gibt es freundliches Frühsommerwetter mit viel Sonne, lockeren Wolken und angenehmen 22 bis 26 Grad. Dazu weht vor allem in Nordschwaben zeitweise ein spürbarer Wind. Am Abend ist es meist klar oder nur leicht bewölkt. In der Nacht ziehen stellenweise dichtere Wolken auf und die Luft kühlt auf 10 bis 14 Grad ab. Der Radio Schwaben 3-Tage-Trend. Morgen ist es oft noch wolkig, später gibt es wieder freundliche Abschnitte. In Bayerisch-Schwaben und im Allgäu auch etwas mehr Sonne. Am Montag ist es überwiegend bewölkt, zwischendurch sind aber Auflockerungen dabei. Und zur Wochenmitte zeigt es sich etwas unbeständiger und insgesamt kühler. Die aktuellen Wetterwerte. In Pöttmes 23 Grad und wolkenlos. In Babenhausen 22 Grad und leicht bewölkt. In Neu-Ulm 23 Grad.
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0: Es ist 13 Uhr und 58 Minuten. 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
4: Ich bin Gregor Jussi Moser. In 10 Jahren fehlen in Deutschland über 4 Millionen Arbeitskräfte. Das hat eine neue Studie des Arbeitgebernahen Instituts der deutschen Wirtschaft ergeben. Vor 2 Jahren lag die Schätzung noch weit darunter. Warum, David Riemer?
5: Hintergrund sind neue Zahlen zur Entwicklung der Bevölkerung in Deutschland. Als Gründe werden neben einer deutlich geringeren Zuwanderung auch ein abnehmendes Interesse an Deutschland wegen der anhaltenden Schwäche der Wirtschaft und wachsende Arbeitsmarktprobleme genannt. Bis 2036 werden laut Bericht lediglich 9,8 Millionen Menschen das erwerbsfähige Alter erreichen.
4: Mehr Anreize für die private Pflegevorsorge. Dafür wirbt Gesundheitsministerin Wagen. Den Funke-Zeitungen sagte sie, die private Versicherung müsse attraktiver werden. Die CDU-Politikerin plädiert dafür, dass gezahlte Beiträge als Vorsorgeaufwand von der Steuer abgesetzt werden können. Ab morgen steht rund um Plattling im niederbayerischen Landkreis Deggendorf der Zugverkehr erstmal still. Die Deutsche Bahn beginnt mit der Sanierung der Strecke zwischen Obertraubling und Passau. Bis Mitte Dezember wird die Strecke komplett neu gemacht. Unter anderem sollen auf etwa 120 Kilometern Gleise erneuert und 8 Bahnhöfe barrierefrei gemacht werden. In der Zwischenzeit fahren als Ersatz für den Regionalverkehr täglich rund 90 Busse auf mehreren Linien. Der Verfassungsschutz beobachtet sogenannte Christfluencer oder Christfluencer, die christliche Symbolik missbrauchen, um rechtsextreme Ideologien zu verbreiten. Laut der Bundesregierung haben einige dieser Akteure Kontakte zur AfD und zur amerikanischen MAGA-Bewegung. Die Grünen fordern mehr Aufmerksamkeit für diese Entwicklung. Bei der Fußball-WM in Nordamerika geht's heute Abend für unsere Nachbarn aus der Schweiz los. Um 21 Uhr treffen die Eidgenossen in Santa Clara auf Katar. Wer lange wach bleibt, wird belohnt, denn um 0 Uhr unserer Zeit beginnt das Topspiel zwischen Brasilien und Marokko. Es folgen dann die Partien Haiti gegen Schottland und Australien gegen die Türkei.
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2: Auf der A7 Füssenreute Richtung Ulm ist zwischen Föhringen und Dreieck Hittistetten der rechte Fahrstreifen blockiert. Der Verkehr wird an der Unfallstelle vorbeigeführt. Außerdem staut es sich zwischen Rastplatz Reudelberger Forst und Dreieck Hittistetten auf 5 Kilometern und zwischen Rastplatz Tannengarten und Dreieck Hittistetten auf 6 Kilometern. Mit bis zu 39 Minuten Zeitverlust. In der Gegenrichtung, auf der A7 Ulm Richtung Füssenreute, staut es sich zwischen Dreieck Hittistetten und Föhringen auf 6 Kilometern. Zwischen Föhringen und Illertissen ist die Richtungsfahrbahn gesperrt und der Verkehr wird an der Unfallstelle vorbeigeführt. Außerdem stockt es zwischen Rastplatz Finningen und Rastplatz Reudelberger Forst auf 11 Kilometern mit bis zu 42 Minuten Zeitverlust. Auf der A8 Stuttgart Richtung München staut es sich zwischen Rastplatz Scheppacher Flur und Zusmarshausen auf 4 Kilometern. Außerdem ist zwischen Zusmarshausen und Rastplatz Streitheimer Forst Süd nach einem Unfall der Standstreifen gesperrt. Auf der B16 Ingolstadt Richtung Donauwörth ist zwischen Ausfahrt ND11 und Rhein-Ost nach einem Unfall mit einem LKW gesperrt. Und hier die neuesten Blitzer auf Radio Schwaben. In der von Rehlingenstraße in Neusäß, auf der B300 bei Ziemetshausen und auf der B12 bei Germaringen. Gute und sichere Fahrt.
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1: Es ist 14 Uhr und 26 Minuten. 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
2: Heute zeigt sich das Wetter freundlich und warm. Später ziehen einzelne Schauer durch. Dazwischen ist es noch zeitweise sonnig und bei leichtem bis spürbarem Wind angenehm. In der Nacht kühlt es auf etwa 11 bis 14 Grad ab. Und der Radio Schwaben 3-Tage-Trend? Morgen gibt es oft viele Wolken, am Nachmittag auch wieder freundlichere Abschnitte, besonders Richtung Allgäu. Am Montag ist es meist stark bewölkt, zwischendurch lockert es nur kurz auf. Zur Wochenmitte setzt sich das wechselhafte Wetter fort. Dazu ist es zwischen Nordschwaben und dem Allgäu mit nur noch rund 19 bis 21 Grad etwas kühler. Im Moment in Zusmarshausen 25 Grad, in Sonthofen 24 Grad und in Wemding 23 Grad bei wolkenlosem Himmel.
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2: Auf der A7 Füssenreute Richtung Ulm ist zwischen Vöhringen und Dreieck Hittistetten der rechte Fahrstreifen blockiert. Der Verkehr wird an der Unfallstelle vorbeigeführt. Außerdem staut es sich zwischen Rastplatz Reudelberger Forst und Dreieck Hittistetten auf 5 Kilometern und zwischen Rastplatz Tannengarten und Dreieck Hittistetten auf 6 Kilometern mit bis zu 39 Minuten Zeitverlust. In der Gegenrichtung, auf der A7 Ulm Richtung Füssenreute, staut es sich zwischen Dreieck Hittistetten und Vöhringen auf 6 Kilometern. Zwischen Vöhringen und Illertissen ist die Richtungsfahrbahn gesperrt und der Verkehr wird an der Unfallstelle vorbeigeführt. Außerdem stockt es zwischen Rastplatz Finningen und Rastplatz Reudelberger Forst auf 11 Kilometern mit bis zu 42 Minuten Zeitverlust. Auf der A8 Stuttgart Richtung München staut es sich zwischen Rastplatz Scheppacher Flur und Zusmarshausen auf 4 Kilometern. Außerdem ist zwischen Zusmarshausen und Rastplatz Streitheimer Forst Süd nach einem Unfall der Standstreifen gesperrt. Auf der B16 Ingolstadt Richtung Donauwörth ist zwischen Ausfahrt ND11 und Rhein-Ost nach einem Unfall mit einem LKW gesperrt. Und hier die neuesten Blitzer auf Radio Schwaben. In der von Rehlingenstraße in Neusäß, auf der B300 bei Ziemetshausen und auf der B12 bei Germaringen. Gute und sichere Fahrt.
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1: Heute Nachmittag ist es bei uns freundlich mit lockeren Wolken. Später ziehen nur vereinzelt Schauer durch. Dazu gibt es vor allem in Nordschwaben zeitweise spürbaren Wind. In der kommenden Nacht kühlt es auf etwa 10 bis 14 Grad ab. Der Radio Schwaben 3-Tage-Trend. Morgen ist es in Bayerisch-Schwaben und dem Allgäu oft grau. Am Mittag und Nachmittag zeigt sich dann wieder häufiger die Sonne. Im Oberallgäu ist es etwas freundlicher. Am Montag geht es mit vielen Wolken und nur kurzen Auflockerungen weiter. Zur Wochenmitte ist es noch etwas unbeständiger und kühler. Die Höchstwerte liegen dann meist nur noch zwischen 19 und 21 Grad. Aktuell meldet Untermeitingen bedeckt bei 23 Grad. In Mauerstetten wolkenlos bei 21 Grad. In Oettingen 24 Grad.
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0: Es ist 14 Uhr und 56 Minuten. 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
3: Ich bin Gregor Jussi Moser. Eine private Pflegeversicherung abzuschließen soll attraktiver werden. Deshalb will Gesundheitsministerin Waken, dass gezahlte Beiträge als Vorsorgeaufwand von der Steuer abgesetzt werden können, wie sie den Funke Medien gesagt hat. Sogenannte sonstige Vorsorgeaufwendungen, wie eben etwa eine private Pflegeversicherung, können oft faktisch nicht abgesetzt werden, weil die Beiträge zur gesetzlichen Pflege- und Krankenversicherung meist den Höchstbetrag schon übersteigen. Rund 3 Monate vor wichtigen Landtagswahlen in Ostdeutschland warnen führende CDU-Politiker vor einer Zusammenarbeit mit der AfD. Mehr von David Riemer.
4: Auch der Hamburger CDU-Vorsitzende Thering warnt vor jeder Form der Zusammenarbeit. Sollte es nach den Wahlen im September dazu kommen, erwartet er massive Verwerfungen in der Partei. Das wäre der Anfang vom Ende, so Thering wörtlich. In Sachsen-Anhalt und Mecklenburg-Vorpommern liegt die AfD in Umfragen allerdings klar vorn. NRW-Innenminister Reul bezeichnete die AfD als, Zitat, größte Gefahr für unsere Demokratie.
3: Die Europäische Union treibt die Aufnahme der Ukraine und Moldaus voran. Die Botschafter der 27 Mitgliedstaaten haben sich darauf geeinigt, die nächste Phase der Beitrittsgespräche mit beiden Ländern einzuleiten. Die erste Verhandlungsrunde soll am Montag beginnen. Das ist jetzt möglich, weil die neue Regierung in Ungarn das nicht blockiert, anders als unter Orbán. Bayern erinnert an diesem Wochenende an seinen Märchenkönig Ludwig II., genau 140 Jahre nach seinem rätselhaften Tod. In München hat Ministerpräsident Söder heute eine neue Ludwig-Skulptur enthüllt. Am Starnberger See, in dem Ludwig ums Leben kam, gibt es morgen einen Gedenkgottesdienst und es öffnet eine Dauerausstellung. 5-mal hat Brasilien die Fußball-WM bisher gewonnen. Bald greift auch der Rekordweltmeister ins Geschehen ein. Um Mitternacht trifft Brasilien auf Marokko. Schon um 21 Uhr spielt unser Nachbar Schweiz gegen Katar. Deutschland startet dann morgen um 19 Uhr ins Turnier gegen WM-Neuling Curaçao.
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1: Auf der A7 Ulm Richtung Füssen-Reute staut es sich zwischen Rastplatz Buchwald West und Föhringen auf 7 Kilometern, zwischen Rastplatz Finningen und Rastplatz Reudelberger Forst auf 12 Kilometern mit bis zu 49 Minuten Zeitverlust und zwischen Föhringen und Illertissen ist der Standstreifen blockiert. Auf der A8 Stuttgart Richtung München stockt der Verkehr zwischen Rastplatz Scheppacher Flur und Zusmarshausen auf 4 Kilometern mit bis zu 23 Minuten Zeitverlust. Auf der B16 Ingolstadt Richtung Donauwörth ist zwischen Ausfahrt N, D11 und Rhein-Ost nach einem Unfall mit einem LKW gesperrt. Und hier die neuesten Blitzer auf Radio Schwaben. In Augsburg am Oberen Graben und in der Rumplerstraße. In Dillingen auf dem Georg-Schmidt-Ring, auf der B300 bei Ziemetzhausen sowie auf der B19 bei Burgberg. Kommt gut ans Ziel.
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1: Es ist 15 Uhr und 24 Minuten. 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
2: Heute Nachmittag zeigt sich bei uns oft die Sonne. Bis zum Abend ist es freundlich, nur vereinzelt ziehen noch ein paar Wolken durch. Dazu weht zeitweise ein spürbarer Wind. In der Nacht kühlt es auf 11 bis 14 Grad ab. Der Radio Schwaben 3-Tage-Trend. Morgen ist es zwischen Nordschwaben und dem Allgäu meist trüb. Später gibt es Auflockerungen und am Nachmittag auch wieder freundliche Abschnitte. Die Höchstwerte liegen bei 20 bis 23 Grad, im Oberallgäu etwas darüber. Am Montag ist es überwiegend bewölkt, zwischendurch zeigt sich aber auch mal die Sonne. Am Dienstag ist es unbeständiger mit etwas Regen und insgesamt etwas kühler. Derzeit in Welden 26 Grad, in Immenstadt wolkenlos bei 23 Grad, in Genderkingen ebenfalls wolkenlos bei 25 Grad.
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2: Auf der A7 Ulm Richtung Füssenreute ist zwischen Föhringen und Illertissen die Richtungsfahrbahn gesperrt. Der Verkehr wird an der Unfallstelle vorbeigeführt. Auf der A8 Stuttgart Richtung München staut es sich zwischen Rastplatz Scheppacher Flur und Zusmarshausen auf 4 Kilometern mit bis zu 26 Minuten Zeitverlust. Auf der B16 Ingolstadt Richtung Donauwörth ist zwischen Ausfahrt ND11 und Rhein-Ost nach einem Unfall mit einem LKW gesperrt. Und hier die neuesten Blitzer auf Radio Schwaben. In Augsburg am Oberen Graben und in der Rumplerstraße sowie auf dem Georg-Schmidt-Ring in Dillingen. Gute Fahrt mit Radio Schwaben.
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3: Heute am Nachmittag zeigt sich zwischen Nordschwaben und dem Allgäu oft die Sonne, dazu ist es warm. Am Abend ist es meist freundlich und nur locker bewölkt. In der Nacht ziehen mehr Wolken auf und die Luft kühlt auf 12 bis 14 Grad ab. Der Radioschwaben 3-Tage-Trend. Morgen ist es oft trüb, später gibt es zwischendurch Auflockerungen, am freundlichsten Richtung Allgäu, dazu nur noch um 20 bis 23 Grad. Am Montag ist es überwiegend bewölkt mit einzelnen freundlichen Phasen und zum Wochenstart setzt sich der leicht kühlere und wechselhafte Wettercharakter fort. Die aktuellen Wetterwerte. In Dinkelscherben 26 Grad, in Dietmannsried 24 Grad und in Gundelfingen 25 Grad bei leicht bewölktem Himmel.
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0: Es ist 15 Uhr und 56 Minuten. 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
5: Ich bin Gregor Jussi Moser. Geht jetzt alles ganz schnell in der Suche nach Frieden zwischen den USA und dem Iran? Vermittler Pakistan meldet, mit dem Abschluss eines Abkommens sei voraussichtlich in den nächsten 24 Stunden zu rechnen. Zuvor hatten auch der Iran und die USA davon gesprochen, dass eine Einigung zum Greifen nahe sei. Laut Trump ist unter anderem die Öffnung der Straße von Hormuz geplant. Hohe Spritpreise treffen viele Menschen direkt im Alltag. Laut einer YouGov-Umfrage im Auftrag der Teambank lassen deshalb viele Autofahrerinnen und Fahrer ihr Fahrzeug häufiger stehen. Zoe Tassovali mit den Details.
6: Besonders bei den Jüngeren macht sich das bemerkbar. Mehr als jeder Dritte unter 30 fährt wegen der hohen Spritpreise inzwischen seltener mit dem Auto. Viele sagen außerdem, dass nach Miete, Strom und anderen festen Kosten am Monatsende weniger übrig bleibt als noch vor einem Jahr. Wenn es um politische Entlastungen geht, wünschen sich die meisten niedrigere Steuern. Eine Spritpreisbremse landet auf Platz 2.
5: Ab morgen steht rund um Plattling im niederbayerischen Landkreis Deggendorf der Zugverkehr erstmal still. Die Deutsche Bahn beginnt mit der Sanierung der Strecke zwischen Obertraubling und Passau. Bis Mitte Dezember wird die Strecke komplett neu gemacht. Unter anderem sollen auf etwa 120 Kilometern Gleise erneuert und 8 Bahnhöfe barrierefrei gemacht werden. In der Zwischenzeit fahren als Ersatz für den Regionalverkehr täglich rund 90 Busse auf mehreren Linien. Über Sklaverei oder den menschengemachten Klimawandel würde die US-Regierung unter Trump lieber schweigen. Dieses Jahr sind mehrere Ausstellungsstücke und Infotafeln zu diesen Themen an öffentlichen Plätzen und in Nationalparks entfernt worden. Die müssen nach einem Gerichtsbeschluss jetzt aber wieder aufgestellt werden. Geklagt hatten Umweltschützer und Historiker. Bei der Fußball-WM in Nordamerika geht's heute Abend für unsere Nachbarn aus der Schweiz los. Um 21 Uhr treffen die Eidgenossen in Santa Clara auf Katar. Wer lange wach bleibt, wird belohnt, denn um 0 Uhr unserer Zeit beginnt das Topspiel zwischen Brasilien und Marokko. Es folgen dann die Partien Haiti gegen Schottland und Australien gegen die Türkei.
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3: Auf der A7 Füssen-Reute Richtung Ulm staut es sich zwischen Grenztunnel Füssen und Füssen auf 2 Kilometern. Der Zeitverlust beträgt bis zu 10 Minuten. In der Gegenrichtung, auf der A7 Ulm Richtung Füssen-Reute, ist zwischen Föhringen und Illertissen die Richtungsfahrbahn gesperrt. Der Verkehr wird an der Unfallstelle vorbeigeführt. Auf der A8 Stuttgart Richtung München stockt der Verkehr zwischen Rastplatz Scheppacher Flur und Zusmarshausen auf 4 Kilometern. Hier verliert ihr bis zu 9 Minuten. Auf der B16 Ingolstadt Richtung Donauwörth ist zwischen Ausfahrt ND11 und Rhein-Ost nach einem Unfall mit einem LKW gesperrt. Und hier die neuesten Blitzer auf Radio Schwaben. Am Oberen Graben und in der Rumplerstraße in Augsburg sowie auf dem Georg-Schmidt-Ring in Dillingen. Die kostenfreie Verkehrs- und Blitzer-Hotline 08000 11 82 11.
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3: Es ist 16 Uhr und 26 Minuten. 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
4: Heute am Nachmittag ist es oft freundlich und warm in Bayerisch-Schwaben und dem Allgäu. Bis zum Abend bleibt es freundlich. In der Nacht sinken die Temperaturen auf etwa 12 bis 17 Grad. Der Radio Schwaben 3-Tage-Trend. Morgen ist es meist stark bewölkt. Am Mittag und Nachmittag gibt es dann auch freundlichere Abschnitte. Dazu stehen rund 20 bis 23 Grad an. Am Montag überwiegen erneut die Wolken. Zwischendurch lockert es aber etwas auf. Zum Dienstag hin ist es insgesamt etwas kühler und stellenweise fällt leichter Regen. In Stadtbergen 24 Grad, in Buxheim 25 Grad bei starker Bewölkung. In Nördlingen 25 Grad, ebenfalls stark bewölkt.
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4: Auf der A7 Füssen-Reute Richtung Ulm staut es sich zwischen Grenztunnel Füssen und Füssen auf 2 Kilometern. Ihr verliert bis zu 10 Minuten. In der Gegenrichtung auf der A7 Ulm Richtung Füssen-Reute ist zwischen Vöhringen und Illertissen die Richtungsfahrbahn gesperrt. Der Verkehr wird an der Unfallstelle vorbeigeführt. Auf der A8 Stuttgart Richtung München stockt der Verkehr zwischen Rastplatz Scheppacher Flur und Zusmarshausen auf 4 Kilometern. Hier verliert ihr bis zu 9 Minuten. Und hier die neuesten Blitzer auf Radio Schwaben. In der Invernessallee und am Oberen Graben in Augsburg sowie auf dem Georg-Schmidt-Ring in Dillingen. Kommt gut ans Ziel.
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2: Heute Nachmittag ist es bei uns freundlich und warm. Nur im Unterallgäu und Richtung Alpen ziehen zeitweise ein paar Wolken durch. In der Nacht ist es meist trocken und klar. Dazu kühlt es auf etwa 12 bis 18 Grad ab. Der Radio Schwaben 3-Tage-Trend. Morgen ist es in Bayerisch-Schwaben und dem Allgäu oft noch grau oder wolkig. Später gibt es aber auch freundlichere Abschnitte. Am Alpenrand mit den besten Chancen auf Sonne bei Höchstwerten von 20 bis 23 Grad. Am Montag überwiegen wieder die Wolken. Zwischendurch lockert es nur kurz auf. Zur Wochenmitte ist es dann noch etwas kühler und zunehmend unbeständig, stellenweise mit leichtem Regen. Die aktuellen Wetterwerte. In Kissing 24 Grad. In Germeringen wolkenlos bei 22 Grad. In Illertissen leichte Bewölkung bei 26 Grad.
3: 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Es ist 16 Uhr und 58 Minuten. 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
4: Ich bin Gregor Jussi Moser. Nach langem Hin und Her scheint ein Abkommen zwischen den USA und dem Iran in greifbarer Nähe. Mit einer Einigung sei voraussichtlich in den nächsten 24 Stunden zu rechnen, heißt es von Vermittler Pakistan. David Riemer berichtet.
5: Im Gespräch ist im Moment zunächst ein Rahmenabkommen zur Beendigung des Kriegs zwischen dem Iran und den USA. Dieses könnte Ausgangspunkt für vertiefte Verhandlungen innerhalb eines Zeitrahmens von 60 Tagen sein. Laut Trump sieht die Vereinbarung eine Öffnung der für den weltweiten Handel mit Öl, Gas und Dünger wichtigen Straße von Hormuz vor.
4: Eine private Pflegeversicherung abzuschließen soll attraktiver werden. Deshalb will Gesundheitsministerin Wagen, dass gezahlte Beiträge als Vorsorgeaufwand von der Steuer abgesetzt werden können, wie sie den Funke-Medien gesagt hat. Sogenannte sonstige Vorsorgeaufwendungen, wie eben etwa eine private Pflegeversicherung, können oft faktisch nicht abgesetzt werden, weil die Beiträge zur gesetzlichen Pflege- und Krankenversicherung meist den Höchstbetrag schon übersteigen. Die Zahl der Straftaten gegen obdachlose Menschen ist letztes Jahr stark gestiegen. Laut Bundesinnenministerium um fast 17% im Vergleich zu 2024. Insgesamt gab es letztes Jahr über 2500 Straftaten gegen Obdachlose. Am häufigsten wurden Menschen in Berlin angegriffen, gefolgt von Bayern und Nordrhein-Westfalen. Rund 3 Monate vor den Landtagswahlen in Mecklenburg-Vorpommern, Berlin und Sachsen-Anhalt haben CDU-Politiker vor einer Zusammenarbeit mit der AfD gewarnt. Der Vorsitzende des Arbeitnehmerflügels der Partei Radke sagte der Frankfurter Allgemeinen Sonntagszeitung, in dem Moment, in dem die CDU der AfD die Hand reiche, sei sie kaputt. Nordrhein-Westfalens Innenminister Reul bezeichnete die AfD als die größte Gefahr für die Demokratie. Und wir schauen zur Fußball-WM in Nordamerika. Für die deutsche Mannschaft hat in Winston-Salem mittlerweile der Tag vor dem Auftaktspiel begonnen. Morgen geht's in Houston gegen Curaçao um 19 Uhr unserer Zeit. Heute steht das Abschlusstraining im WM-Camp in Winston-Salem auf dem Programm. Dann geht am Abend der Flieger nach Texas.
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2: Vorsicht auf der A7 Füssen-Reute Richtung Ulm. An der Überleitung vom Kreuz Ulm-Elchingen zur A8 Richtung Stuttgart liegen Gegenstände auf der Fahrbahn. Und hier die neuesten Blitzer auf Radio Schwaben. Am Oberen Graben und in der Mühlhauser Straße in Augsburg sowie auf dem Georg-Schmidt-Ring in Dillingen. Die kostenfreie Verkehrs- und Blitzer-Hotline 08000 11 82 11.
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0: Es ist 17 Uhr und 25 Minuten. 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
1: Der frühe Abend zeigt sich bei uns noch mit lockeren Wolken. Bis Mitternacht ist es meist freundlich und angenehm warm. In der Nacht ziehen zwischen Nordschwaben und dem Allgäu gebietsweise mehr Wolken auf. Dazu kühlt es auf etwa 10 bis 14 Grad ab. Der Radio Schwaben 3-Tage-Trend. Morgen ist es oft trüb, später gibt es hier und da Auflockerungen, am Nachmittag auch freundliche Abschnitte, bei Höchstwerten zwischen 20 und 23 Grad. Am Montag ist das Wetter überwiegend bedeckt, mit nur kurzen sonnigen Phasen. Zur Wochenmitte ist es noch etwas frischer und zeitweise nass. Die aktuellen Wetterwerte: in Königsbrunn 25 Grad bei leichter Bewölkung, in Steingaden 24 Grad und wolkenlos und in Bissingen 25 Grad.
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1: Vorsicht auf der A7 Füssen-Reute Richtung Ulm. An der Überleitung vom Kreuz Ulm-Elchingen zur A8 Richtung Stuttgart liegen Gegenstände auf der Fahrbahn. Auf der B16 Ingolstadt Richtung Donauwörth ist zwischen der Ausfahrt ND11 und Rhein-Ost nach einem Unfall mit einem LKW gesperrt. Und hier die neuesten Blitzer auf Radio Schwaben. In Augsburg auf der Nagahamer Allee, auf der Inverness Allee und auf dem Georg-Schmidt-Ring in Dillingen. Kommt's gut an.
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1: Jetzt am Abend ist es bei uns freundlich und meist klar. Die Temperaturen gehen in den kommenden Stunden auf etwa 16 bis 18 Grad zurück. Vereinzelt ziehen später ein paar Wolken auf. Der Radio Schwaben 3-Tage-Trend. Morgen ist es oft trüb. Am Mittag und Nachmittag gibt es dann auch freundliche Abschnitte, insgesamt aber mehr Wolken als Sonne. Dazu stehen 20 bis 23 Grad an. Am Montag zeigt sich das Wetter ähnlich, mit vielen Wolken, zwischendurch etwas Sonne und zum Abend hin wieder freundlicher. Zur Wochenmitte setzt sich der Abwärtstrend bei den Temperaturen fort. Dazu bleibt es eher wechselhaft in Bayerisch-Schwaben und dem Allgäu. In Gersthofen 25 Grad bei wolkenlosem Himmel, in Ottobeuren 25 Grad, in Buttenwiesen 26 Grad bei wolkenlosem Himmel.
0: Es ist 17 Uhr und 55 Minuten. 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
2: Ich bin Gregor Jusse Moser. SPD-Chefin Baas pocht darauf, dass es bei geplanten Steuerreformen gerecht zugeht. Für manche heiße Reform einfach nur kürzen, streichen, sparen, sagte Baas bei einer Delegiertenkonferenz der nordrhein-westfälischen SPD in Düsseldorf. Das Land brauche aber auch Impulse für die Wirtschaft und mehr Gerechtigkeit. Mehr von Lea Matschulat.
3: Bei einer Steuerreform müssten Arbeiter, Familien und Pflegende entlastet werden, sagt SPD-Chefin Baas. Und das bedeutet wiederum, dass auch andere einen Beitrag leisten müssten. Gemeint ist damit die schon vielfach diskutierte höhere Besteuerung derjenigen, die, wie Baas es formuliert, sehr, sehr viel in diesem Land verdienen.
2: Geht jetzt alles ganz schnell in der Suche nach Frieden zwischen den USA und dem Iran? Vermittler Pakistan meldet, mit dem Abschluss eines Abkommens sei voraussichtlich in den nächsten 24 Stunden zu rechnen. Zuvor hatten auch der Iran und die USA davon gesprochen, dass eine Einigung zum Greifen nahe sei. Laut Präsident Trump ist unter anderem die Öffnung der Straße von Hormuz geplant. Bayern erinnert an diesem Wochenende an seinen Märchenkönig Ludwig II., genau 140 Jahre nach seinem rätselhaften Tod. In München hat Ministerpräsident Söder heute eine neue Ludwig-Skulptur enthüllt. Am Starnberger See, in dem Ludwig ums Leben kam, gibt es morgen einen Gedenkgottesdienst und es öffnet eine Dauerausstellung. Die Europäische Union treibt die Aufnahme der Ukraine und Moldaus voran. Die Botschafter der 27 Mitgliedstaaten haben sich darauf geeinigt, die nächste Phase der Beitrittsgespräche mit beiden Ländern einzuleiten. Die erste Verhandlungsrunde soll am Montag beginnen. Das ist jetzt möglich, weil die neue Regierung in Ungarn das nicht blockiert, anders als unter Orbán. Fünfmal hat Brasilien die Fußball-WM bisher gewonnen. Bald greift der Rekordweltmeister auch ins Geschehen in Nordamerika ein. Um Mitternacht trifft Brasilien auf Marokko. Schon um 21 Uhr spielt unser Nachbar Schweiz gegen Katar. Deutschland startet dann morgen um 19 Uhr ins Turnier gegen WM-Neuling Curaçao.
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1: Auf der B16 Ingolstadt Richtung Donauwörth ist zwischen der Ausfahrt ND11 und Rhein-Ost nach einem Unfall mit einem LKW gesperrt. Und hier die neuesten Blitzer auf Radio Schwaben. In Augsburg auf der Nagahama Allee und der Inverness Allee sowie auf dem Georg-Schmidt-Ring in Dillingen. Kommt's gut an.
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0: Es ist 18 Uhr und 25 Minuten. 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
1: Zum Start in den frühen Abend ist es bei uns freundlich. Gegen Mitternacht liegen die Temperaturen noch bei etwa 16 bis 18 Grad. Dazu ist es meist klar oder nur locker bewölkt. In der Nacht ziehen dann mehr Wolken auf. Der Radio Schwaben 3-Tage-Trend. Morgen ist es oft grau, später gibt es aber auch Auflockerungen und am Nachmittag zeitweise freundliche Abschnitte. In Bayerisch-Schwaben und dem Allgäu werden meist 20 bis 23 Grad erreicht. Am Montag überwiegen die Wolken, zwischendurch zeigt sich aber auch mal die Sonne. Am Dienstag ist es noch etwas unbeständiger, mit mehr Wolken und stellenweise leichtem Regen. Insgesamt geht die Temperatur dabei Schritt für Schritt zurück. Aktuell meldet Gessartshausen leicht bewölkt bei 25 Grad. In Oberstaufen wolkenlos bei 24 Grad. In Mertingen 25 Grad.
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1: Die Polizei meldet derzeit keine Verkehrsbehinderungen in Bayerisch-Schwaben. Und hier die neuesten Blitzer auf Radio Schwaben. In der Nagahama Allee und am Oberen Graben in Augsburg sowie auf dem Georg-Schmied-Ring in Dillingen. Kommt gut ans Ziel.
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1: Am Abend zeigt sich bei uns erst noch oft ein freundlicher Himmel. In der Nacht ziehen mehr Wolken auf und die Temperaturen gehen auf etwa 12 bis 15 Grad zurück. Der Radio Schwaben 3-Tage-Trend. Morgen ist es zwischen Nordschwaben und dem Allgäu meist grau. Am Mittag und Nachmittag gibt es aber auch freundlichere Abschnitte, besonders Richtung Allgäu. Bei Höchstwerten zwischen 20 und 23 Grad. Am Montag ist es überwiegend bewölkt, zeitweise mit etwas Sonne. Zur Wochenmitte setzt sich das kühlere Wetter fort, dann nimmt die Regenneigung wieder etwas zu. In Untermeitingen klar bei 25 Grad, in Buchloe 25 Grad und in Burgau ebenfalls 25 Grad.
0: Es ist 18 Uhr und 55 Minuten. 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
2: Ich bin Gregor Jose Moser. Schwerer Verkehrsunfall im Landkreis Altötting. Dabei ist eine dreiköpfige Familie aus München ums Leben gekommen, wie das Polizeipräsidium Rosenheim mitteilte. Bei den Toten handelt es sich demnach um einen 46-jährigen Vater, eine 44-jährige Mutter und ihr 2-jähriges Kind. Ihr Auto stieß auf der B12 zwischen Stammhamm und Marktl frontal mit einem Sattelschlepper zusammen. Warum, ist noch unklar. Nach langem Hin und Her scheint ein Abkommen zwischen den USA und dem Iran in greifbarer Nähe. Mit einer Einigung sei voraussichtlich in den nächsten 24 Stunden zu rechnen, heißt es von Vermittler Pakistan. David Riemer berichtet.
3: Im Gespräch ist im Moment zunächst ein Rahmenabkommen zur Beendigung des Kriegs zwischen dem Iran und den USA. Dieses könnte Ausgangspunkt für vertiefte Verhandlungen innerhalb eines Zeitrahmens von 60 Tagen sein. Laut Trump sieht die Vereinbarung eine Öffnung der für den weltweiten Handel mit Öl, Gas und Dünger wichtigen Straße von Hormuz vor.
2: Über Sklaverei oder den menschengemachten Klimawandel würde die US-Regierung unter Trump wohl lieber schweigen. Dieses Jahr sind mehrere Ausstellungsstücke und Infotafeln zu diesen Themen an öffentlichen Plätzen und in Nationalparks entfernt worden. Die müssen jetzt aber nach einem Gerichtsbeschluss wieder aufgestellt werden. Rund 3 Monate vor den Landtagswahlen in Mecklenburg-Vorpommern, Berlin und Sachsen-Anhalt haben CDU-Politiker vor einer Zusammenarbeit mit der AfD gewarnt. Der Vorsitzende des Arbeitnehmerflügels der Partei Radke sagte der Frankfurter Allgemeinen Sonntagszeitung, in dem Moment, in dem die CDU der AfD die Hand reiche, sei sie kaputt. Nordrhein-Westfalens Innenminister Reul bezeichnete die AfD als die größte Gefahr für die Demokratie. Wir schauen auf die Fußball-WM in Nordamerika. Um 21 Uhr unserer Zeit startet die Schweiz gegen Katar ins Turnier. Morgen erwarten uns dann 5 Spiele. Um Mitternacht trifft Rekordweltmeister Brasilien auf Marokko. Um 3 Uhr Haiti auf Schottland. Um 6 Uhr Australien auf die Türkei. Um 19 Uhr dann Deutschland auf WM-Neuling Curaçao. Und zu guter Letzt spielen um 22 Uhr die Niederlande gegen Japan.
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1: Auf der B17 Landsberg Richtung Augsburg ist zwischen Inningen und Göggingen Süd, Hauenstetten, der linke Fahrstreifen wegen eines Unfalls blockiert. Und hier die neuesten Blitzer auf Radio Schwaben. In Augsburg auf der Jakoberwaldstraße und der Nagahama Allee sowie auf dem Georg-Schmidt-Ring in Dillingen. Kommt gut ans Ziel.
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0: Es ist 19 Uhr und 26 Minuten. 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
1: Zum Start in diesen Abend ist es meist klar und angenehm warm. In der Nacht sinken die Werte auf 10 bis 14 Grad. In den Tälern kann sich stellenweise etwas Dunst oder Nebel bilden. Der Radio Schwaben 3-Tage-Trend. Morgen ist es oft noch grau. Später gibt es freundliche Abschnitte und am Nachmittag auch wieder längere sonnige Phasen. Dazu werden 20 bis 23 Grad erreicht. Am Montag zeigt sich das Wetter ähnlich. Erst mit Wolken, später auch mit Sonne. Zur Wochenmitte nimmt die Bewölkung wieder zu. Dazu ist es etwas kühler in Bayerisch-Schwaben und im Allgäu. Im Moment in Fischach 25 Grad und wolkenlos, in Buxheim 24 Grad und trocken, sowie in Illertissen 25 Grad.
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1: Vorsicht auf der B17 Landsberg Richtung Augsburg, zwischen Königsbrunn Süd und Inningen. Dort liegen Gegenstände auf der Fahrbahn. Zwischen Inningen und Göggingen Südhaunstetten ist auf der B17 Landsberg Richtung Augsburg nach einem Unfall der linke Fahrstreifen blockiert. Auf der B16 Ingolstadt Richtung Donauwörth zwischen Ausfahrt ND11 und Rhein-Ost ist die Strecke nach einem Unfall mit einem LKW gesperrt. Und hier die neuesten Blitzer auf Radio Schwaben. In Augsburg auf der Jakoberwallstraße und der Nagahamer Allee. Kommt gut ans Ziel.
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1: Am Abend ist es bei uns freundlich und oft noch klar. In der Nacht ziehen mehr Wolken auf. Dazu kühlt es auf 11 bis 15 Grad ab. Der Radio Schwaben 3-Tage-Trend. Morgen ist es in Bayerisch Schwaben und dem Allgäu meist stark bewölkt. Am Nachmittag gibt es aber wieder freundliche Abschnitte, besonders Richtung Allgäu, bei Höchstwerten von 20 bis 23 Grad. Am Montag zeigt sich erst noch viel Grau, später lockert es zeitweise auf. Zur Wochenmitte ist es dann wieder unbeständiger, mit mehr Wolken und stellenweise etwas Regen, insgesamt aber etwas kühler. In Friedberg 24 Grad bei leichter Bewölkung, in Lindau 25 Grad und wolkenlos, sowie in Wertingen 25 Grad.
0: Es ist 19 Uhr und 56 Minuten. 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
2: Ich bin Gregor Jussi Moser. Das Auto einfach mal stehen lassen, das macht einer YouGov-Umfrage zufolge mittlerweile jeder dritte Autofahrer häufiger mal wegen der Spritpreise. Lea Matschulatz berichtet.
3: Gefragt, wo sie am ehesten 100 Euro pro Monat einsparen würden, antwortet jeder Fünfte beim Kraftstoff und bei der Kfz-Versicherung. Den Wagen stehen lassen würden der YouGov-Umfrage im Auftrag der Teambank zufolge fast ein Drittel der Menschen. Bei denen, die noch nicht 30 sind, sind es sogar 35%. Für viele Verbraucher ist der Tankrabatt, den die Bundesregierung aufgelegt hat, eine kleine Erleichterung. Die Maßnahme endet jedoch mit Ablauf des Monats.
2: So nah an einer Einigung wie noch nie sind die Kriegsparteien Iran und USA, dem iranischen Außenamtssprecher Bahai zufolge. Es sei daher sehr wahrscheinlich, dass eine Absichtserklärung für ein Friedensabkommen in den nächsten Tagen finalisiert werde, sagte er laut der iranischen Nachrichtenagentur IRNA. US-Präsident Trump teilte kürzlich sogar mit, die Unterzeichnung der Vereinbarung sei für morgen geplant. Die Zahl der Straftaten gegen obdachlose Menschen ist letztes Jahr stark gestiegen. Laut Bundesinnenministerium um fast 17% im Vergleich zu 2024. Insgesamt gab es damit 2025 über 2500 Straftaten gegen Obdachlose. Am häufigsten wurden Menschen in Berlin angegriffen, gefolgt von Bayern und Nordrhein-Westfalen. Bayerns kleinste Gemeinde wählt morgen erneut einen Bürgermeister. In Chiemsee war die Wahl im März gescheitert, weil der einzige Kandidat in der Inselgemeinde keine Mehrheit bekam. Viele Wähler hatten einfach andere Namen auf den Stimmzettel geschrieben. Auch diesmal tritt nur ein Kandidat an. Die Gemeinde hat rund 170 Einwohner, etwa 140 sind wahlberechtigt. Und noch der Blick zur Fußball-WM in Nordamerika. Um 21 Uhr unserer Zeit starten unsere Nachbarn aus der Schweiz gegen Katar ins Turnier. Um Mitternacht trifft dann Rekordweltmeister Brasilien auf Marokko. Um 6 Uhr morgens spielt die Türkei gegen Australien. Deutschland bestreitet sein erstes Gruppenspiel morgen um 19 Uhr gegen Curaçao.
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1: Die Polizei meldet derzeit keine Verkehrsbehinderungen in Bayerisch Schwaben. Und hier die neuesten Blitzer auf Radio Schwaben. Auf der Donauwörterstraße und der Jakoberwaldstraße in Augsburg. Gute Fahrt mit Radio Schwaben.
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0: Endlich lassen uns die warmen Temperaturen wieder die Natur genießen. Doch fast überall draußen lauern Zecken, die das gefährliche FSME-Virus übertragen können. Und das inzwischen in immer mehr Gebieten hierzulande, erklärt Zeckenexperte Professor Dr. Jochen Süß.
1: Das Risiko breitet sich seit Jahren weiter nach Norden aus. Es gibt inzwischen in Deutschland 185 Stadt- und Landkreise, die FSME-Risikogebiete sind, also fast die Hälfte des Landes.
0: Das Virus befällt die Hirnhäute und das zentrale Nervensystem. Und es gibt keine Medikamente dagegen.
1: Und wenn die Krankheit ausbricht, kann es zu schweren neurologischen Erkrankungen kommen. In seltenen Fällen kommt es sogar zu Todesfällen. Und besonders tückisch ist, dass das Virus bereits beim ersten Stich infektiös sein kann.
0: Den zuverlässigsten Schutz gegen die FSME bietet laut Robert-Koch-Institut die FSME-Impfung.
1: Sie wird von der Ständigen Impfkommission allen Menschen empfohlen, die in einem Risikogebiet leben und ein solches einreisen und dort entsprechende Zeckenkontakte haben. In diesen Fällen übernehmen auch die gesetzlichen Krankenkassen die Kosten.
0: Eine Übersicht aller FSME-Risikogebiete und mehr Infos gibt's unter zecken.de.
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0: Es ist 20 Uhr und 25 Minuten. 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
1: Zum Start in diesen Abend ist es meist klar und angenehm warm. In der Nacht kühlt es auf etwa 10 bis 14 Grad ab. Im Allgäu bleibt es etwas milder. Und der Radio Schwaben 3-Tage-Trend. Morgen gibt es oft viele Wolken, später auch wieder freundliche Abschnitte. Besonders am Nachmittag zwischen Nordschwaben und dem Allgäu. Am Montag zeigt sich ein ähnlicher Mix, teils noch dichter bewölkt, später wieder etwas freundlicher. Zur Wochenmitte ist es unbeständiger und etwas kühler, dann sind auch häufiger einzelne Regenschauer dabei. Aktuell meldet Augsburg am Hotelturm 24 Grad und klar. In Steingaden 22 Grad und trocken, in Möttingen 23 Grad.
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1: Alles frei auf den Straßen, keine Staus oder Verkehrsbehinderungen in der Region. Und hier die neuesten Blitzer auf Radio Schwaben. In der Zollernstraße und auf der Jakoberwaldstraße in Augsburg. Meldet Staus und Blitzer immer per WhatsApp unter 08000 1182 11.
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1: Heute Abend zeigt sich oft noch der klare Himmel. In der Nacht bleibt es meist trocken, nur stellenweise ziehen mehr Wolken auf und die Temperaturen gehen auf etwa 10 bis 15 Grad zurück. Der Radio Schwaben 3-Tage-Trend. Morgen ist es zwischen Nordschwaben und dem Allgäu vielfach bewölkt. Später gibt es wieder freundliche Abschnitte. Am Nachmittag oft trocken und mild bei 20 bis 23 Grad. Am Montag wechseln sich Wolken und etwas Sonne ab. Dazu bleibt es überwiegend trocken. Zum Dienstag hin nimmt die Bewölkung wieder zu. Stellenweise fällt etwas Regen. Insgesamt ist es etwas kühler. In Zusmarshausen 24 Grad und wolkenlos. In Sonthofen 22 Grad und klar. In Gundelfingen 23 Grad.
0: Es ist 20 Uhr und 56 Minuten. 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
2: Ich bin Gregor Jusse Moser. SPD-Chefin Baas pocht darauf, dass es bei geplanten Steuerreformen gerecht zugeht. Für manche heiße Reform einfach nur kürzen, streichen, sparen, sagte Baas bei einer Delegiertenkonferenz der nordrhein-westfälischen SPD in Düsseldorf. Das Land brauche aber auch Impulse für die Wirtschaft und mehr Gerechtigkeit. Mehr von Lea Matschulat.
3: Bei einer Steuerreform müssten Arbeiter, Familien und Pflegende entlastet werden, sagt SPD-Chefin Baas. Und das bedeutet wiederum, dass auch andere einen Beitrag leisten müssten. Gemeint ist damit die schon vielfach diskutierte höhere Besteuerung derjenigen, die, wie Baas es formuliert, sehr, sehr viel in diesem Land verdienen.
2: US-Präsident Trump hat für morgen die Unterzeichnung eines Friedensvertrags mit dem Iran angekündigt. Sofort danach werde die Straße von Hormuz geöffnet sein, betonte Trump in seinem Online-Dienst. Er widersprach damit iranischen Angaben, wonach erst in den kommenden Tagen mit einer Einigung zu rechnen sei. Schwerer Verkehrsunfall im Landkreis Altötting. Dabei ist eine dreiköpfige Familie aus München ums Leben gekommen, wie das Polizeipräsidium Rosenheim mitteilte. Bei den Toten handelt es sich demnach um einen 46-jährigen Vater, eine 44-jährige Mutter und ihr 2-jähriges Kind. Ihr Auto stieß auf der B12 zwischen Stammhamm und Marktl frontal mit einem Sattelschlepper zusammen. Warum, ist noch unklar. Eine private Pflegeversicherung abzuschließen soll attraktiver werden. Deshalb will Gesundheitsministerin Waken, dass gezahlte Beiträge als Vorsorgeaufwand von der Steuer abgesetzt werden können, wie sie den Funke Medien gesagt hat. Sogenannte sonstige Vorsorgeaufwendungen, wie eben etwa eine private Pflegeversicherung, können oft faktisch nicht abgesetzt werden, weil die Beiträge zur gesetzlichen Pflege- und Krankenversicherung meist den Höchstbetrag schon übersteigen. Die Europäische Union treibt die Aufnahme der Ukraine und Moldaus voran. Die Botschafter der 27 Mitgliedstaaten haben sich darauf geeinigt, die nächste Phase der Beitrittsgespräche mit beiden Ländern einzuleiten. Die erste Verhandlungsrunde soll am Montag beginnen. Das ist jetzt möglich, weil die neue Regierung in Ungarn das nicht blockiert, anders als unter Orbán.
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1: Ruhiger und störungsfreier Verkehr im Sendegebiet. Geblitzt wird nur an einer Stelle, in Augsburg, auf der Zollernstraße und der Jakoberwaldstraße. Die kostenfreie Verkehrs- und Blitzer-Hotline 08000 11 82 11.
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0: Es ist 21 Uhr und 25 Minuten. 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
1: Zum Start in diesen späten Abend ist es meist klar oder nur locker bewölkt. In der Nacht bleibt es trocken, dazu kühlt es auf 9 bis 14 Grad ab. Der Radio Schwaben 3-Tage-Trend. Morgen startet oft mit vielen Wolken. Später gibt es in Bayerisch-Schwaben und dem Allgäu wieder freundliche Abschnitte. Und am Nachmittag meist trockenes, angenehmes Wetter bei 20 bis 23 Grad. Am Montag zeigt sich erst noch ein Mix aus Wolken und etwas Sonne, ehe es im weiteren Verlauf wieder dichter bewölkt ist. Zur Wochenmitte setzt sich der leicht unbeständige Eindruck fort mit mehr Wolken und stellenweise etwas Regen. In Pöttmes 22 Grad und trocken, in Bad Grönenbach 22 Grad und klar, sowie in Holzheim 22 Grad und klar.
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1: Auf der A7 Füssenreuth Richtung Ulm ist zwischen Nersingen und Kreuz Ulm-Elchingen eine Baustelle auf 3 Kilometern. Der linke Fahrstreifen ist gesperrt. Und hier die neuesten Blitzer auf Radio Schwaben. In der Zollernstraße und auf der Jakoberwallstraße in Augsburg. Gute Fahrt mit Radio Schwaben.
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1: Heute Abend zeigt sich bei uns noch oft freundliches Wetter. In der Nacht ziehen mehr Wolken auf, dazu ist es meist trocken und die Temperaturen gehen auf 12 bis 15 Grad zurück.
2: Der Radio Schwaben 3-Tage-Trend.
1: Morgen beginnt der Tag zwischen Nordschwaben und dem Allgäu, vielfach mit dichten Wolken. Später gibt es vor allem am Mittag und Nachmittag auch freundliche Abschnitte. Am Abend sind örtlich wieder einzelne Schauer möglich. Dazu stehen 21 bis 23 Grad im Oberallgäu an, sonst meist etwas darunter. Am Montag ist es zunächst oft bewölkt. Nachmittags lockert es zeitweise auf. Zum Wochenstart setzt sich der leicht unbeständige Eindruck fort, insgesamt aber etwas kühler. Die aktuellen Wetterwerte. In Aichach 21 Grad und klar. In Bad Wörishofen 20 Grad und wolkenlos. In Buttenwiesen 22 Grad.
0: Es ist 21 Uhr und 58 Minuten. 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
3: Ich bin Hendrik Daum. Ein Friedensvertrag mit dem Iran soll laut US-Präsident Trump schon morgen unterzeichnet werden. Gleich im Anschluss werde die Straße von Hormuz geöffnet sein. Das hat Trump in seinem Online-Dienst angekündigt. Vom Iran heißt es dagegen, mit einer Einigung sei erst in den kommenden Tagen zu rechnen. Das Rahmenabkommen soll eine Basis für weitere Gespräche bieten, etwa über das iranische Atomprogramm. Das Auto einfach mal stehen lassen, das macht einer YouGov-Umfrage zufolge mittlerweile jeder dritte Autofahrer häufiger mal wegen der Spritpreise, wie Lea Matschulat berichtet.
4: Gefragt, wo sie am ehesten 100 Euro pro Monat einsparen würden, antwortet jeder Fünfte beim Kraftstoff und bei der Kfz-Versicherung. Den Wagen stehen lassen würden der YouGov-Umfrage im Auftrag der Teambank zufolge fast ein Drittel der Menschen. Bei denen, die noch nicht 30 sind, sind es sogar 35%. Für viele Verbraucher ist der Tankrabatt, den die Bundesregierung aufgelegt hat, eine kleine Erleichterung. Die Maßnahme endet jedoch mit Ablauf des Monats.
3: Rund 3 Monate vor den Landtagswahlen in Mecklenburg-Vorpommern, Berlin und Sachsen-Anhalt haben CDU-Politiker vor einer Zusammenarbeit mit der AfD gewarnt. Der Vorsitzende des Arbeitnehmerflügels der Partei Radke sagte der Frankfurter Allgemeinen Sonntagszeitung, in dem Moment, in dem die CDU der AfD die Hand reiche, sei sie kaputt. Nordrhein-Westfalens Innenminister Reul bezeichnete die AfD als die so wörtlich größte Gefahr für die Demokratie. Bayerns kleinste Gemeinde wählt morgen erneut einen Bürgermeister. In Chiemsee war die Wahl im März gescheitert, weil der einzige Kandidat in der Inselgemeinde keine Mehrheit bekam. Viele Wähler hatten einfach andere Namen auf den Stimmzettel geschrieben. Auch diesmal tritt nur ein Kandidat an. Die Gemeinde hat rund 170 Einwohner, etwa 140 davon sind wahlberechtigt. Und noch der Blick zur Fußball-WM. Aktuell spielen unsere Nachbarn aus der Schweiz gegen Katar. Um Mitternacht trifft dann Rekordweltmeister Brasilien auf Marokko. Um 6 Uhr morgens spielt die Türkei gegen Australien. Deutschland bestreitet sein erstes Gruppenspiel dann morgen Abend um 19 Uhr gegen Curaçao.
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1: Uns liegen im Moment keine Staus und Behinderungen vor. Und hier die neuesten Blitzer auf Radio Schwaben. In Augsburg auf der Zollernstraße und der Jakoberwaldstraße. Die kostenfreie Verkehrs- und Blitzer-Hotline 08000 11 82 11.
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0: Es ist 22 Uhr und 24 Minuten. 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
1: Zum Start in diesen späten Abend ist es meist klar oder locker bewölkt. In der Nacht ziehen stellenweise dichtere Wolken durch. Dazu ist es meist trocken und die Temperaturen sinken auf etwa 12 bis 15 Grad. Der Radio Schwaben 3-Tage-Trend. Morgen ist es oft erst stark bewölkt. Am Nachmittag gibt es wieder freundliche Abschnitte, besonders Richtung Allgäu auch etwas mehr Sonne. Dazu stehen 21 bis 23 Grad an. Am Montag zeigt sich das Wetter ähnlich. Nach einem oft trüberen Beginn lockert es später wieder auf. Zur Wochenmitte nimmt die Bewölkung in Bayerisch-Schwaben und dem Allgäu wieder zu. Stellenweise ist dann auch etwas Regen dabei. Und insgesamt ist es etwas kühler. In Stadtbergen 20 Grad und klar, in Nessewang 19 Grad und in Dillingen 20 Grad.
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1: Die Polizei meldet derzeit keine Verkehrsbehinderungen in Bayerisch-Schwaben. Und hier die neuesten Blitzer auf Radio Schwaben. In der Zollernstraße und auf der Jakoberwaldstraße in Augsburg. Gute und sichere Fahrt.
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1: In der Nacht ist es bei uns meist klar und bis zum frühen Morgen sinken die Werte auf etwa 12 bis 15 Grad. Der Radio Schwaben 3-Tage-Trend. Morgen gibt es zwischen Nordschwaben und dem Allgäu oft viele Wolken, später freundliche Abschnitte und am Nachmittag auch wieder etwas Sonne. Dazu stehen 21 bis 23 Grad an. Am Montag zeigt sich ein ähnlicher Mix, insgesamt aber schon etwas frischer. Zur Wochenmitte nimmt die Bewölkung weiter zu. Dazu gibt es einzelne Schauer und es ist kühler. Aktuell meldet Rehling klar bei 19 Grad, Kaufbeuren wolkenlos bei 18 Grad sowie Burtenbach bei 21 Grad.
0: Es ist 22 Uhr und 55 Minuten. 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
2: Ich bin Hendrik Daum. US-Präsident Trump hat für morgen ein Abkommen über ein Ende des Iran-Kriegs angekündigt. Er machte dabei weder Angaben dazu, wie und wo die Vereinbarung unterzeichnet werden soll, noch von wem genau. Auch aus dem Iran gibt es bislang dazu keine Reaktion mehr von Lea Matschulat.
3: Pakistan hat wochenlang zwischen den USA und dem Iran vermittelt. Wie genau die Einigung in dem Konflikt nun gelungen ist, ist nach jetzigem Stand aber noch unklar. Gleich nachdem das Abkommen unterzeichnet ist, werde die Straße von Hormuz wieder geöffnet, hat US-Präsident Trump angekündigt. Wichtig für die Wirtschaft, denn durch die Blockade hängen viele Waren fest und haben sich verteuert. Auch die Spritpreise dürften bald wieder sinken, wenn die wichtige Handelsroute wieder frei ist.
2: Rund 3 Monate vor den Landtagswahlen in Mecklenburg-Vorpommern, Berlin und Sachsen-Anhalt haben CDU-Politiker vor einer Zusammenarbeit mit der AfD gewarnt. Der Vorsitzende des Arbeitnehmerflügels der Partei Radke sagte der Frankfurter Allgemeinen Sonntagszeitung, in dem Moment, in dem die CDU der AfD die Hand reiche, sei sie kaputt. Nordrhein-Westfalens Innenminister Reul bezeichnete die AfD als die so wörtlich größte Gefahr für die Demokratie. Die Ebola-Epidemie in Afrika breitet sich weiter aus. Wie die Weltgesundheitsorganisation mitteilte, stieg die Zahl der bestätigten Fälle in der Demokratischen Republik Kongo auf fast 680. Das Virus ist schwer zu kontrollieren, weil es für den dort grassierenden Erregertyp bislang weder einen Impfstoff noch eine spezielle Therapie gibt. Die Europäische Union treibt die Aufnahme der Ukraine und Moldaus voran. Die Botschafter der 27 Mitgliedstaaten haben sich darauf geeinigt, die nächste Phase der Beitrittsgespräche mit beiden Ländern einzuleiten. Die erste Verhandlungsrunde soll am kommenden Montag beginnen. Das ist jetzt möglich, weil die neue Regierung in Ungarn das nicht mehr blockiert, anders als noch unter Orbán. Und noch der Blick zur Fußball-EM. Aktuell spielen gerade unsere Nachbarn aus der Schweiz gegen Katar. Um Mitternacht trifft dann Rekordweltmeister Brasilien auf Marokko. Und um 6 Uhr morgens spielt die Türkei gegen Australien. Deutschland bestreitet sein erstes Gruppenspiel morgen um 19 Uhr gegen Curaçao.
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1: Vorsicht auf der A96 München Richtung Lindau zwischen Jengen, Kaufbeuren und Buchloe West. Dort sind 2 defekte Pkw. Der Standstreifen ist blockiert und es besteht Gefahr wegen Personen auf der Fahrbahn. Auf der A7 Füssen-Reute Richtung Ulm ist zwischen Nersingen und Kreuz-Ulm-Elchingen wegen einer Baustelle auf 3 Kilometern der linke Fahrstreifen gesperrt. Und hier die neuesten Blitzer auf Radio Schwaben. In der Zollernstraße und auf der Jakoberwaldstraße in Augsburg. Kommt gut ans Ziel.
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0: Es ist 23 Uhr und 25 Minuten. 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
1: In dieser Nacht ist es meist locker bewölkt oder klar. Die Luft ist mild, örtlich sind noch einzelne Schauer möglich und der Wind ist nur schwach. Bis zum frühen Morgen kühlt es auf etwa 9 bis 15 Grad ab. Der Radio Schwaben 3-Tage-Trend. Morgen gibt es zwischen Nordschwaben und dem Allgäu oft viele Wolken, später freundliche Abschnitte, am Nachmittag auch mal Sonne und gegen Abend stellenweise wieder Schauer bei 21 bis 23 Grad. Am Montag zeigt sich das Wetter ähnlich mit einem freundlicheren Nachmittag. Zur Wochenmitte nimmt die Bewölkung wieder zu, dazu ist es insgesamt etwas kühler. Die aktuellen Wetterwerte: Inningen 19 Grad und wolkenlos, Bad Hindelang 15 Grad sowie Donauwörth 19 Grad und klar.
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1: Aktuell liegen uns keine Verkehrsstörungen vor. Und hier die neuesten Blitzer auf Radio Schwaben. In der Zollernstraße und auf der Jakoberwaldstraße in Augsburg. Meldet Staus und Blitzer immer per WhatsApp unter 08000 11 82 11.
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0: gleich mehr davon. 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
2: Zum Start in diese Nacht lockert es bei uns vielerorts auf. In der Nacht stehen 12 bis 15 Grad an, dazu bleibt es meist trocken. Nur stellenweise ziehen noch dichtere Wolken durch. Der Radio Schwaben 3-Tage-Trend. Morgen ist es oft wolkig. Am Nachmittag gibt es in Bayerisch-Schwaben und dem Allgäu wieder freundlichere Abschnitte, ehe es am Abend vereinzelt Schauer geben kann. Am Montag zeigt sich ein ähnlicher Mix, mit Auflockerungen vor allem später am Tag. Zur Wochenmitte ist es unbeständiger und etwas kühler, mit nur noch rund 8 bis 10 Grad am Morgen. Die aktuellen Wetterwerte. In Dasing 17 Grad und klar. In Marktoberdorf 17 Grad und wolkenlos. Sowie in Harburg 19 Grad.
0: Es ist 23 Uhr und 58 Minuten. 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
3: Ich bin Hendrik Daum. US-Präsident Trump hat für morgen ein Abkommen über ein Ende des Iran-Kriegs angekündigt. Er machte dabei weder Angaben dazu, wie und wo die Vereinbarung unterzeichnet werden soll, noch von wem genau. Auch aus dem Iran gibt es dazu bislang keine Reaktion mehr von Lea Matschulat.
4: Pakistan hat wochenlang zwischen den USA und dem Iran vermittelt. Wie genau die Einigung in dem Konflikt nun gelungen ist, ist nach jetzigem Stand aber noch unklar. Gleich nachdem das Abkommen unterzeichnet ist, werde die Straße von Hormuz wieder geöffnet, hat US-Präsident Trump angekündigt. Wichtig für die Wirtschaft, denn durch die Blockade hängen viele Waren fest und haben sich verteuert. Auch die Spritpreise dürften bald wieder sinken, wenn die wichtige Handelsroute wieder frei ist.
3: Rund 3 Monate vor den Landtagswahlen in Mecklenburg-Vorpommern, Berlin und Sachsen-Anhalt haben CDU-Politiker vor einer Zusammenarbeit mit der AfD gewarnt. Der Vorsitzende des Arbeitnehmerflügels der Partei Radke sagte der Frankfurter Allgemeinen Sonntagszeitung, in dem Moment, in dem die CDU der AfD die Hand reiche, sei sie kaputt. Nordrhein-Westfalens Innenminister Reul bezeichnete die AfD also wörtlich die größte Gefahr für die Demokratie. Die Ebola-Epidemie in Afrika breitet sich weiter aus. Wie die Weltgesundheitsorganisation mitteilte, stieg die Zahl der bestätigten Fälle in der Demokratischen Republik Kongo auf fast 680. Das Virus ist schwer zu kontrollieren, weil es für den dort grassierenden Erregertyp bislang weder einen Impfstoff noch eine spezielle Therapie gibt. Die Europäische Union treibt die Aufnahme der Ukraine und Moldaus voran. Die Botschafter der 27 Mitgliedstaaten haben sich darauf geeinigt, die nächste Phase der Beitrittsgespräche mit beiden Ländern einzuleiten. Die erste Verhandlungsrunde soll am kommenden Montag beginnen. Das ist jetzt möglich, weil die neue Regierung in Ungarn das nicht mehr blockiert, anders als noch unter Orbán. Und noch der Blick zur Fußball-WM. Aktuell spielen unsere Nachbarn aus der Schweiz gegen Katar. Ja, und kurz vor Ende des Spiels, da führen die Eidgenossen nur ganz knapp mit 1:0. Und um Mitternacht, da trifft dann Rekordweltmeister Brasilien auf Marokko. Deutschland bestreitet sein erstes Gruppenspiel morgen Abend um 19 Uhr gegen Curaçao.
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2: Die Polizei meldet derzeit keine Verkehrsbehinderungen in Bayerisch-Schwaben. Und uns liegt nur ein Blitzer vor, in Augsburg auf der Jakoberstraße und der Zollernstraße. Gute Fahrt mit Radio Schwaben.
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0: Es ist 0 Uhr und 25 Minuten. 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
1: In dieser Nacht ist es bei uns meist locker bewölkt oder klar. Bis zum Morgen bleibt es trocken und die Temperaturen sinken auf 12 bis 15 Grad. Später ziehen mehr Wolken auf, ehe sich am Mittag und Nachmittag auch freundliche Abschnitte zeigen. Am Abend ist es wieder wechselnder, mit dichterer Bewölkung und örtlich ein paar Tropfen. Der Radio Schwaben 3-Tage-Trend. Morgen ist es oft noch grau, später lockert es auf und am Nachmittag ist es zeitweise sonnig bei 20 bis 21 Grad. Am Dienstag zeigt sich erst noch mancherorts Nebel, danach ist es freundlicher und etwas wärmer. Und zur Wochenmitte nimmt die Bewölkung in Bayerisch-Schwaben und dem Allgäu wieder zu. Dazu fällt stellenweise leichter Regen. In Schwabmünchen 19 Grad bei leichter Bewölkung, in Babenhausen 18 Grad und wolkenlos und in Oettingen 17 Grad.
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1: Auf der A7 Füssen-Reute Richtung Ulm ist zwischen Nersingen und Kreuz-Ulm Elchingen der Standstreifen blockiert. Nur ein Blitzer ist derzeit aufgebaut. In Augsburg auf der Jakoberstraße und der Zollernstraße. Kommt gut ans Ziel.
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1: Zum Start in diese Nacht ist es meist locker bis wechselnd bewölkt. Bis in den frühen Morgen bleibt es trocken und mild. Die Temperaturen sinken auf etwa 13 bis 15 Grad. Am Sonntag zeigt sich erst ein Mix aus Wolken und freundlichen Abschnitten. Ab Mittag ist es verbreitet sonniger und angenehm warm. Am Abend ziehen wieder mehr Wolken auf. Der Radio Schwaben 3-Tage-Trend. Morgen ist es oft noch wolkig, am Nachmittag freundlicher bei 20 bis 21 Grad. Am Dienstag beginnt der Tag vor allem im Allgäu teils mit Nebelfeldern. Später ist es freundlich und etwas wärmer. Zur Wochenmitte nimmt die Bewölkung wieder zu. Dazu sind stellenweise Schauer möglich in Bayerisch-Schwaben und dem Allgäu. In Dinkelscherben 18 Grad. In Marktrettenbach 17 Grad bei leichter Bewölkung. In Nersingen 16 Grad.
0: Es ist 0 Uhr und 57 Minuten. 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
2: Ich bin Hendrik Daum. Die Europäische Union treibt die Aufnahme der Ukraine und Moldaus voran. Die Botschafter der 27 Mitgliedstaaten haben sich darauf geeinigt, die nächste Phase der Beitrittsgespräche mit beiden Ländern einzuleiten. Die erste Verhandlungsrunde soll morgen am Montag beginnen. Das ist jetzt möglich, weil die neue Regierung in Ungarn das nicht mehr blockiert, anders als noch unter Orbán. Unabhängig von einem möglichen Friedensplan mit den USA will der Iran künftig Gebühren für so wörtlich Dienstleistungen in der Straße von Hormuz erheben. Das kündigte das Außenministerium in Teheran an, ohne konkreter zu werden. Die Schritte dienten der nationalen Sicherheit, heißt es. Außerdem wird vom Iran ein Ende der ausländischen Militärpräsenz in der Region gefordert. Rund 3 Monate vor den Landtagswahlen in Mecklenburg-Vorpommern, Berlin und Sachsen-Anhalt haben CDU-Politiker vor einer Zusammenarbeit mit der AfD gewarnt. Der Vorsitzende des Arbeitnehmerflügels der Partei Radke sagte der Frankfurter Allgemeinen Sonntagszeitung, in dem Moment, in dem die CDU der AfD die Hand reiche, sei sie kaputt. Nordrhein-Westfalens Innenminister Reul bezeichnete die AfD als so wörtlich die größte Gefahr für die Demokratie. Die Ebola-Epidemie in Afrika breitet sich weiter aus. Wie die Weltgesundheitsorganisation mitteilte, stieg die Zahl der bestätigten Fälle in der Demokratischen Republik Kongo auf fast 680. Das Virus ist schwer zu kontrollieren, weil es für den dort grassierenden Erregertyp bislang weder einen Impfstoff noch eine spezielle Therapie gibt. Bei der Fußball-Weltmeisterschaft ist die Schweiz mit einer großen Enttäuschung ins Turnier gestartet. Die Eidgenossen lagen gegen Katar früh mit einem Tor vorne, kassierten aber in der Nachspielzeit kurz vor dem Abpfiff noch den Ausgleichstreffer zum 1:1 Endstand. Die deutsche Mannschaft, die landet in Kürze in Houston, wo heute Abend das erste Gruppenspiel ansteht. Um 19 Uhr ist Anpfiff für die Partie gegen Curaçao.
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1: Alles frei auf den Straßen. Keine Staus oder Verkehrsbehinderungen in der Region. Uns liegt nur ein Blitzer vor, auf der Jakoberstraße in Augsburg. Kommt's gut an.
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0: Es ist 1 Uhr und 26 Minuten. 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
1: Die Nacht ist bei uns in Bayerisch-Schwaben und dem Allgäu meist trocken und oft wolkig. Am frühen Morgen ist der Himmel stellenweise aufgelockert. Im Laufe des Vormittags kommen wieder mehr Wolken und gegen Mittag und am Nachmittag gibt es längere sonnige Abschnitte bei 21 bis 23 Grad. Am Abend ziehen örtlich wieder einzelne Schauer durch. Davor ist es meist angenehm mild.
2: Der Radio Schwaben 3-Tage-Trend.
1: Morgen ist es erst noch oft wolkig, später verbreitet freundlicher, bei 20 bis 21 Grad. Am Dienstag ist es nach frischer Früh mit örtlichem Nebel, besonders im Allgäu und in Tallagen, deutlich sonniger und etwas wärmer. Zur Wochenmitte bleibt es insgesamt freundlich, ehe sich wieder etwas mehr Wolken und stellenweise leichter Regen andeuten. In Bobingen 18 Grad, in Ottobeuren 17 Grad und trocken bei geringer Bewölkung, in Krumbach 17 Grad.
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1: Auf der A7 Füssenreute Richtung Ulm ist zwischen Nersingen und Kreuz-Ulm Elchingen der Standstreifen blockiert. Wir haben nur einen Blitzer vorliegen, in der Jakoberstraße in Augsburg. Gute Fahrt mit Radio Schwaben.
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1: Zum Start in diesen Sonntag ist der Himmel meist wolkenverhangen. Und in den nächsten Stunden hält sich die dichte Bewölkung bei milden 14 bis 17 Grad. Am Vormittag gibt es nur gelegentlich Sonne. Ab Mittag ist es freundlicher und am Nachmittag setzen sich öfter Auflockerungen durch. Gegen Abend ziehen dann wieder einzelne Schauer auf, vor allem in Bayerisch-Schwaben und dem Allgäu. Der Radio Schwaben 3-Tage-Trend. Morgen geht es nach einem meist grauen Start am Nachmittag zeitweise sonnig weiter, bei 20 bis 21 Grad. Am Dienstag ist es nach frischer Früh deutlich freundlicher und etwas wärmer. Und zur Wochenmitte nimmt die Schauerneigung wieder zu. Aktuell meldet Velden 15 Grad und bedeckt, Fronten 18 Grad und wolkenlos, sowie Genderkingen 16 Grad.
0: Es ist 1 Uhr und 58 Minuten. 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
2: Ich bin Hendrik Daum. Der Bund und die Länder stehen offenbar in Sachen finanzielle Lastenverteilung kurz davor, sich zu einigen. Wie das Handelsblatt meldet, zeichnet sich ein Kompromiss ab. Dieser könnte schon Ende des Monats bei einem Treffen zwischen Bundeskanzler Merz und den Ministerpräsidenten unterschrieben werden. Bund und Länder verhandeln ja seit dem vorigen Jahr darüber, wie sie die Kosten aufteilen, etwa für neue Sozialausgaben. Dabei soll jetzt der Grundsatz verankert werden, dass derjenige, der eine Leistung bestellt, diese auch bezahlen soll. Die Europäische Union treibt die Aufnahme der Ukraine und Moldaus voran. Die Botschafter der 27 Mitgliedstaaten haben sich darauf geeinigt, die nächste Phase der Beitrittsgespräche mit beiden Ländern einzuleiten. Die erste Verhandlungsrunde soll am kommenden Montag beginnen. Das ist jetzt möglich, weil die neue Regierung in Ungarn das nicht mehr blockiert, anders als noch unter Orbán. US-Präsident Trump hat für heute ein Abkommen über ein Ende des Iran-Kriegs angekündigt. Er machte dabei aber weder Angaben dazu, wie und wo die Vereinbarung unterzeichnet werden soll, noch von wem genau. Auch aus dem Iran gibt es bislang keine Reaktion mehr von Lea Matschulat.
3: Pakistan hat wochenlang zwischen den USA und dem Iran vermittelt. Wie genau die Einigung in dem Konflikt nun gelungen ist, ist nach jetzigem Stand aber noch unklar. Gleich nachdem das Abkommen unterzeichnet ist, werde die Straße von Hormuz wieder geöffnet, hat US-Präsident Trump angekündigt. Wichtig für die Wirtschaft, denn durch die Blockade hängen viele Waren fest und haben sich verteuert. Auch die Spritpreise dürften bald wieder sinken, wenn die wichtige Handelsroute wieder frei ist.
2: Die Ebola-Epidemie in Afrika breitet sich weiter aus. Wie die Weltgesundheitsorganisation mitteilte, stieg die Zahl der bestätigten Fälle in der Demokratischen Republik Kongo auf fast 680. Das Virus ist schwer zu kontrollieren, weil es für den dort grassierenden Erregertyp bislang weder einen Impfstoff noch eine spezielle Therapie gibt. Bei der Fußball-Weltmeisterschaft ist die Schweiz mit einer Enttäuschung ins Turnier gestartet. Die Eidgenossen lagen gegen Katar früh mit einem Tor vorn, kassierten aber in der Nachspielzeit kurz vor dem Abpfiff noch den Ausgleichstreffer zum 1:1 Endstand. Die deutsche Mannschaft, die ist vor kurzem in Houston gelandet, wo heute Abend ja das erste Gruppenspiel ansteht. Um 19 Uhr ist Anpfiff für die Partie gegen Curaçao.
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1: Uns liegen im Moment keine Staus und Behinderungen vor. Und hier die neuesten Blitzer auf Radio Schwaben. In Augsburg auf der Friedberger Straße und der Jakuberstraße. Gute Fahrt mit Radio Schwaben.
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